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2: Hallo, liebe HörerInnen. Ihr hört gerade Im Fokus. Aber was ist das überhaupt? 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
3: Hast du Bock auf Radio? Dann bist du hier genau richtig. Schule macht Radio im freien Radio Salzkammergut. Mach einen Wandertag hierher oder einen Podcast statt einem Referat. Es ist lustig, Sachen auszuprobieren und sich dann selbst im Radio zu hören.
4: Man kann Fragen stellen, Antworten geben, Interviews machen und noch vieles mehr. Außerdem ist es toll, in einem Mikrofon zu sprechen. Wir sprechen aus Erfahrung.
3: Und vielleicht wirst du eines Tages berühmt.
4: Wir sind übrigens die Ina
3: und die Josefa. Welche Themen würden die denn interessieren, Ina?
4: Also mir interessiert schon sowas wie Mobbing oder Sachen, die außerhalb von der Schule passieren, was in den Ferien man so macht oder was man am liebsten im Wochenende macht, wenn es zum Beispiel draußen schier ist und man nichts tun kann und was man da so treibt daheim. Und wie schaut das bei dir aus?
3: Also ich finde es auch interessant, was für Hobbys man hat und eben auch, was man in die Ferien tut und vielleicht auch, was für einen Sport man betreibt und ob man Sport betreibt. Ja. Also ich darf gerne ins Radio kommen, weil es voll cool ist, auch im Radio zu sprechen und weil man vielleicht da, wenn man jetzt eine ganze Klasse ist, was aufnehmen kann und was präsentieren kann und zusammen halt das erleben.
4: Also ich darat gern mit meiner Klasse ins Radio, weil ich darat gern, wenn ich jetzt eine Schülerin war, mal vor dem Mikrofon sei und doch einreden. Und einfach, weil man das als Gemeinschaftsprojekt macht und es einfach auch die Klassengemeinschaft stärkt. Und wer wird nicht schon mal am Mikrofon sein?
3: Man gewinnt Selbstvertrauen.
4: Und man wird selbstbewusster.
3: Wenn ihr Interesse habt, müsst ihr nur noch eure Lehrerin oder euren Lehrer überzeugen.
4: Oder bei www.freiesradio.at vorbeischauen. Jetzt verabschieden wir uns, Ina und Josefa.
3: Und wir hoffen, dass ihr jetzt Lust auf Schule macht Radio habt.
4: Tschüss!
3: Tschüss!
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1: 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Heute ist Too Many Songs zu Gast bei Wallis Bird und Kate Tempest, die eine aus Irland, die andere aus England. Wallis Bird wurde 1982 in Irland geboren. Da hatten wir doch vor kurzem eine Sendung über irische Musik und eine kleine Geschichtsstunde über die große Hungersnot in den Jahren 1845 bis 1849 mit einer Million verhungerter Menschen. Und heute gibt es wieder Musik aus Irland von Wallis Bird. Beginnen wir gleich mit Just Can't Get Enough of You, ein Cover von Depeche Mode.

Wallis Bird bekam von ihrem Vater zu ihrem zweiten Geburtstag ihre erste Gitarre geschenkt. Nachdem sie im Alter von einem Jahr einen Unfall mit einem Rasenmäher hatte, bei dem ihr alle Finger der linken Hand abgetrennt worden waren und lediglich 4 Finger wieder angenäht werden konnten, entwickelte sie im Laufe der Jahre einen außergewöhnlichen Gitarrenstil. Die geborene Linkshänderin spielt eine Rechtshändergitarre seitenverkehrt, was auch immer das bedeutet für Gitarrespielerinnen. Wir werden uns das heute zu Gemüte führen und jetzt einmal spielen wir von ihr den Song Counting to Sleep.

0: Wallis Bird mit Counting to Sleep. Wallis Bird reflektiert in ihren eigenen Songs verschiedene Aspekte der Weiblichkeit. Ihre Auftritte sind stets ein explosives Happening. Sie lebt und arbeitet in Berlin und engagiert sich dort als Aktivistin für die Queer-Community. Wallis Bird jetzt mit Hardly Hardly.
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Tempest begann 2006 im Alter von 21 Jahren an Poetry Slams teilzunehmen. Der Erfolg kam schnell. Kein Wunder bei dieser geballten Aussagekraft ihrer Texte. Mit der eigenen Band Sound of Rum tourte Tempest in Europa, Australien und Amerika. Kate Tempest ist die Stimme ihrer Generation. Hören Sie selbst. Perfect Coffee.

Tempest ist auch Schriftsteller. Ihr erster Roman, The Bricks That Built the Houses, wurde 2016 veröffentlicht. Auf Deutsch erschien unter dem Titel Worauf du dich verlassen kannst. Tempest gelingt darin eine eindringliche und nachvollziehbare Wiedergabe der vielen Gefühlsstadien, die man nach einer Beziehung, nach dem Verlassenwerden durchläuft. Erinnerungen, die hochkommen, eine nicht auszufüllende Leere, viel zu starke Sehnsüchte und schließlich erste zaghafte Versuche, neu anzufangen, neu zu lieben, aber auch Rückfälle und das nagende Gefühl, für immer ein bisschen weniger zu sein. Ich sehe deine Gestalt in jedem kahlen Ast, in jeder Müselschale, jedem Wasserkrug, dem Treibholz, dem blädierten Denkmal, dem Bahnhofsdach. Die ganze Welt ist ein kranker Witz darüber, wie schön du bist, schreibt Tempest. Jetzt mit dem Song zu hören, Truth.

0: Kay Tempest und Wallis Bird heute in Too Many Songs. Wir bedanken uns fürs Zuhören und freuen uns auf die nächste Woche.
1: Juhu!
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9: Hallo und herzlich willkommen in dieser Special Edition Radiosendung aus dem Radionest Vöcklabruck. Und mit sehr vielen Aufnahmen und Stimmen aus dem Ferienlernkurs im Kleinstadtbiotop. Zum Ferienlernkurs selber wird uns später der Christoph Hatteier vom Verein Sozialzentrum was erzählen. Den haben wir nämlich auch gefragt. Und dann werden wir noch die Petra Wimmer, das ist die Obfrau vom Verein Kleinstadtbiotop, vor das Mikro holen. Die erzählt auch ein bisschen was. Aber das Wichtigste, wir sitzen da heute im Radionest Vöcklabruck. Und ich bin da heute als Mama, die zwei Kinder in der solidarischen Ferienbetreuung nämlich hat. Und das Konzept von dieser solidarischen Ferienlernbetreuung ist, dass die Eltern immer an einem halben Tag irgendwas überlegen, was sie mit allen Kindern dann machen. Da fragen wir nachher die Kinder ein bisschen, was die Wochen schon alles gemacht haben. Aber heute zeichnen wir eben eine Radiosendung auf, die ihr, liebe Hörerinnen und Hörer, im freien Radio Salzkammergut gerade hört. Es ist aber jetzt nicht so, dass da nur die Erwachsenen sprechen, sondern wir haben ein Tischmikro, haben wir die Kinder nämlich mitgegeben und die haben direkt vor Ort im Kleinstadtbiotop während dem Ferienlernkurs Interviews gemacht und haben da Stimmen eingesammelt und die werden wir im Laufe der Radiosendung immer wieder anhorchen. Und natürlich, wie es bei einer Radiosendung so gehört, gibt es auch Liedwünsche. Und die sind so bunt und so vielfältig wie die Teilnehmerinnen vom Ferienlernkurs. Genau. Und jetzt fangen wir an mit dem ersten Interview, hätte ich gesagt.
10: Hallo, ich bin die Annika. Und ich tue halt aber Kinder interviewen vom Lerncafé. Okay. Wie heißt du denn?
0: Ich heiße Lloyd.
10: Okay. Wie alt bist du denn?
0: 8.
10: Was war das Lustigste, was du je gemacht hast?
0: Ich war in der Plus-City und habe viel gespielt.
10: Okay. Was hast du denn so gespielt?
0: So Rutschen, eine riesige Rutsche.
10: Okay. In welche Schule gehst du?
0: Westerlotzi Schule.
10: Und in welche Klasse gehst du da?
0: Aber keine Klasse.
10: Okay. Was gefällt dir gut am Lerncafé?
0: Dass wir viel spielen.
10: Okay. Danke, dass du mir diese Fragen beantwortet hast und ich wünsche dir noch einen schönen Tag.
9: Bei mir am Tischmikro sitzen jetzt der Christoph Hatter, Mitarbeiter vom Mosaik, also Verein Sozialzentrum Vöcklabruck, und die Petra Wimmer, Obfrau vom Verein Kleinstadtbiotop. Und die zwei werden uns jetzt ein bisschen Hintergrundinfos geben zu der solidarischen Ferienlernbetreuung im Kleinstadtbiotop. Christoph, magst du ein bisschen erzählen, was macht das Mosaik?
11: Ja, das Mosaik ist sehr breit aufgestellt. Also wir haben von der Notschlafstelle über das Tageszentrum, das jetzt einjähriges Jubiläum gefeiert hat, bis zur Delogierungsprävention, Housing First, der neue Wohnansatz und unter anderem ein Teil auch Integrationsarbeit. Und jetzt, wenn wir da mal den Kontext schaffen zum Thema Integrationsarbeit, da finden ja unsere Deutsch- und Sprachkurse statt im Kleinstadtbiotop in Vöcklabruck. Genau, es gibt einen Mama lernt Deutschkurs, der zweimal im Jahr läuft und unter anderem einen Ferienlernkurs für Volksschulkinder nicht deutscher Muttersprache, die einfach Unterstützung kriegen, dass das neue Schuljahr wieder besser starten kann.
9: Mhm. Und wie, Petra, kann ich mir das jetzt vorstellen, warum im Kleinstadtbiotop und wie funktioniert da die Kooperation mit dem SOFAL, der solidarischen Ferienbetreuung, die aus dem Kleinstadtbiotop-Verein stammt?
12: Ja, das Kleinstadtbiotop ist ja mit einem etwas anderen Einkaufszentrum schon auf solidarisches Wirtschaften spezialisiert. Und wir haben den Gedanken weitergetragen und haben gesagt, eine Ferienbetreuung könnte auch solidarisch sein. Deshalb war SOFAL, solidarische Ferienbetreuung. Und das erste Jahr hat es stattgefunden, indem sich die Eltern die Betreuung aufgeteilt haben.
9: Mhm.
12: Pro Kind ein halber Tag. Deshalb war es auch relativ günstig und haben dann sozusagen die ganze Kindergruppe betreut. Heuer haben wir es anders probiert, gemeinsam mit dem Verein Sozialzentrum, dass der Vormittag die Lernbetreuung wird von Mitarbeiterinnen des Sozialzentrums gestellt und die Kinder, die betreut werden, haben dort mitmachen können und die Eltern vom Sofa sozusagen haben das Nachmittagsprogramm organisiert für alle Kinder und so war das eine Kombination, eine Kooperation, die wir nächstes Jahr noch weiter ausbauen möchten.
11: Ein richtig cooler integrativer Ansatz, so bilderbuchmäßig fast. Also, aber meistens haben wir ja bei solchen Veranstaltungen, sage ich mal unter Anführungszeichen, so eine Trennung einfach. Es sind da die Kinder mit nicht deutscher Muttersprache, die werden einfach die Deutschkenntnisse verbessert, was ja grundsätzlich hervorragend ist. Aber dass dann einfach untertags und speziell am Nachmittag bei der Freizeitbetreuung dann das durchmischt wird und alle Kinder gemeinsam dann unterwegs sind und ein Programm erleben, ist schon einfach wunderbar. Also.
9: Voll schön. Und ich glaube, es war ja ein Teil ein bisschen oder so die Idee, dass ja die Kinder vom Sofa ein bisschen auch die Pädagoginnen unter die Arme greifen und ein bisschen unterstützen, auch in so ein bisschen Peer-Arbeit leisten, gemeinsam mit den Kindern mit nicht deutscher Muttersprache ein bisschen unter die Arme greifen. Hat das funktioniert? Weißt du da schon was? Kannst du da schon?
11: Also, soweit ich gehört habe von unseren Pädagoginnen, war das einfach eine super Kooperation, falls es ein sperriges Wort ist.
9: Ja.
11: Nein, es hat super hingehört, also von Vorlesen bis Buchstaben beibringen. Es ist viel gemacht worden gemeinsam. Und dann halt auch, was ganz wichtig ist, der Spaß dabei. Also gemeinsam dann Spaß haben, dann ist das Lernen nochmal lustiger. Und ich habe die Kinder gerade gesehen, dass sie jetzt heimgegangen sind, Mittag. Alle grinsen und freuen sich auf morgen. Gut, vielleicht wäre es wissen, dass sie.
9: Und das der letzte Tag ist vielleicht nein. Und hat es weitere Synergien gegeben oder hat sich da was ergeben mit anderen Unternehmen oder Bereichen im Haus, wo man schon sagen kann, das ist tragt voll gut zu dem Gesamten bei?
11: Naja, das gibt es in diesem Haus im Gleichstabiertop immer. Also da wird immer irgendwas gemeinsam gemacht. Und speziell jetzt für unseren Ferienlernkurs natürlich die wunderbare Delegation der Lebenshilfe, die uns unterstützt hat bei den Jausen, einfach die für die Kinder gesunde Jause organisiert hat. Für uns eine starke Erleichterung, ich habe das nicht jeden Tag machen müssen, das hat super hingehört. Großartig.
9: Der erste Liedwunsch, der kommt vom David. Der David ist Beschäftigter bei der Lebenshilfe im Kleinstadtbiotop, wo er beim fairen Lernkurs auch beteiligt. Was er da so gemacht hat, das erzählt er uns jetzt kurz.
1: Ich bin David.
9: David, möchtest du kurz ein bisschen erzählen, wo du da gerade bist und was du da machst?
1: Zuerst haben wir die Jausen gemacht von Kindern.
9: Was denn du, David?
1: In Kleinstadtbiotop.
9: Und du richtest da die Jause her für die Kinder von der Ferienbetreuung? Was kriegen die denn da immer?
1: Äpfel, Milch, Brötchen.
9: Ah, und Nüsse, sieht ihr da auch
1: Nüsse.
9: Nüsse, also eine gesunde Jause eigentlich.
2: Danke, David. Wir haben jetzt ein bisschen gehört, was du so gemacht hast für im Ferienlernkurs und wir haben gehört, du hast da nur einen besonderen Liedwunsch mitgebracht. Möchtest du den kurz selber anmoderieren?
1: Von Melissen Auswang ist die Bergbaumbaum.
2: Ein Top-Musikwunsch, der kommt jetzt natürlich.

0: Ein Traum, David. Möchtest du uns noch kurz erzählen, warum dir das Liedl so gut gefällt? Warum hast du genau das Liedl ausgesucht?
1: Weil ich möchte mit diesem Lied von Melissa Nauswenk in die, weil ich möchte mit Melissa singen.
0: Du möchtest mit der Melissa singen? Naja, ja, vielleicht hast du Glück und sie hört diese Radiosendung zufällig und du kriegst eine Einladung, wir wissen es nicht. Als nächster am Mikrofon haben wir da jetzt den Tim. Tim, du bist ja nicht das erste Mal beim Sofal dabei, oder? Bei der Ferienlernbetreuung.
2: Nein, ich war da schon mal.
0: Du warst schon mal. Und wo ist heuer anders zum Unterschied von vorher?
2: Ja, es ist ein wenig unterschiedlich, ja.
0: Unterschiedlich. Kannst du sagen, was anders ist?
2: Also, es ist im Prinzip das Gleiche, aber am Vormittag tun wir nur lernen.
0: Am Vormittag das Lernen. Das taugt dir sicher voll, oder?
2: Ja.
0: Was ist bis zum Vormittag mit Lernen oder am Nachmittag die Freizeitaktivitäten?
2: Freizeitaktivitäten.
0: Was habt ihr denn da schon alles gemacht?
2: Wir waren schon im Freibad. Wir haben schon Tanzen da.
0: Mhm. Und heute sind wir im Radiostudio.
2: Genau.
0: Hast du auch ein Liedl gewünscht, also hast du was ausgesucht?
2: Ja, ich hab mir Mercy von Shawn Mendes ausgesucht.
0: Sehr guter Musikwunsch, den spielen wir jetzt einfach gleich einmal.

0: Also, wir haben schon wieder ein neues. Und wie heißt du?
1: Chihab.
0: Okay. Wie alt bist du denn?
1: 9 Jahre alt.
0: Und in welche Schule gehst du?
1: Volksschule 1.
0: Okay. Wie heißt deine Klasse?
1: 3B.
0: Okay. Und was hast du alles schon Lustiges in den Ferien gemacht?
1: Ganze Zeit geschlafen.
0: Oh, also hast du dich eigentlich nur ausgeruht?
1: Ja. Ein bisschen mit meiner Geburtstagsfeste gespielt.
0: Okay, passt, weil man braucht ja auch mal Schlaf, oder? Damit man in der Schule wieder ganz fit ist. Freust du dich schon auf die Schule?
1: Ja.
0: Wirklich?
1: Ja, wirklich.
0: Also freust du dich auf deine Freunde, dass du sie wieder siehst?
1: Ja.
0: Okay. Was gefällt dir in dieser Lernbetreuung?
1: Ich habe keine Ahnung, wirklich.
0: Na, also gefällt es dir, dass du Spiele spielst?
1: Ja,
0: lernst
1: ja.
0: Du
1: ja.
0: Das, wenn man
1: ja, Spielplatz ist so besser eigentlich.
0: Ja, okay. Passt. Okay, dann haben wir jetzt alles. Danke, dass du mir diese Fragen beantwortet hast.
1: Und bitte?
0: Also, wir haben jetzt schon wieder ein neues und sie heißt...
2: Meister.
0: Meister, okay. Wie alt bist du?
2: 11.
0: 11? Was hast du bis jetzt in den Ferien alles gemacht?
2: Bleibe in Hause. Warte,
0: vielleicht. Okay, also warst du eigentlich die meiste Zeit daheim? Okay, in welche Schule gehst du? Okay, sie geht in die Pestalozzi-Schule. Und was findest du, hast du in dieser Woche alles gelernt oder in den letzten Wochen hier?
3: Schreiben und lesen.
0: Ja, okay. Ja, weil wir haben ganz viel gelernt gemeinsam, oder? Und ich finde, du hast das voll gut gemacht mit dem Lesen, weil du auch gar keine Fehler gemacht hast. Und was, freust du dich schon wieder auf die Schule oder willst du lieber noch ganz lang Ferien haben?
2: Lange Ferien.
0: Okay. Möchtest du auch noch länger im Lerncafé, ein bisschen länger in dieser Ferienbetreuung sein oder freust du dich auch schon, wenn du nicht mehr so früh aufstehen musst?
2: Aufstehen und so.
3: Ist anstrengend.
2: Auf den Flur. Meine Mama.
3: Deine Mama weckt dich auf.
0: Ja. Obwohl man ja in den Ferien ganz lange schlafen kann, oder? Aber das Lerncafé ist schon sehr cool, oder? Ja. Passt, dann danke. Tschüss.
4: Wir haben jetzt gerade ein paar Interviews gehört von Kindern im Lerncafé und die hat die Annika geführt. Annika, schön, dass du da bist heute. Und möchtest mir du hast ja Interviews im Ferienlernkurs mit den ganzen Kindern und mit den Pädagoginnen gemacht, oder? Ist dir irgendwas von den Interviews in Erinnerung geblieben? Was war eine besonders lustige Geschichte, die du gehört hast oder was da wer erzählt hat?
5: Wie mir der Miran, glaube ich, er heißt so, erzählt hat, dass das Lustigste in den Ferien war, dass er mitten in der Nacht wegen einem Traum von seinem Bett runtergefallen ist. Das war irgendwie...
4: Ja, so eine Geschichte merkt man sich halt dann, oder?
5: Ja.
4: Genau. War das schwierig für die Interviews machen mit den Kindern?
5: Nein.
4: Und die Kinder haben sich gefreut, dass sie ein bisschen was erzählen können haben?
5: Ja, glaube schon.
4: Okay. Und es sind ja heute am Nachmittag nicht alle dabei, die im Ferienlernkurs sind. Und ich glaube, du wünschst dir jetzt was sie eigentlich wer anderer gewünscht hat, oder?
5: Ja, die Maisa hat sie gewünscht. Aber die ist jetzt nicht da, deswegen sag sie.
4: Also das ist jetzt ein Liedl für die Maisa, die auch im Ferienlernkurs ist. Und die hat sie von Rosé und Bruno Mars Apathia gewünscht.
5: Genau.
4: Dann spielen wir das jetzt.
6: Game. 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

0: schon wieder einen neuen Namen. Wie heißt du?
1: Amelia.
0: Amelia, oder?
1: Amelia.
0: Amelia. Okay. Wie alt bist du denn?
1: 7.
0: 7. Hast du schon was Lustiges in den Ferien gemacht?
1: Gespielt.
0: Gemalt. Okay. Warst du auch mal schwimmen?
1: Ja.
0: Freust du dich schon wieder auf die Schule oder magst du lieber noch ganz lange Ferien haben? Ganz lange noch Ferien. Ich auch. In welche Klasse gehst du denn?
1: In
0: erste. Und in welche Schule?
1: Bis der letzte.
0: Und wie heißt deine Klasse?
1: Papagei.
0: Ah ja, du gehst zu die Papagei. Okay, danke, dass du mir diese Fragen gestellt hast. Und tschüss. Okay, wir haben schon wieder einen neuen Namen, nämlich...
2: Schake.
0: Okay. Wie alt bist du denn?
2: 6 Jahre.
0: Okay. In welche Schule gehst du denn?
2: Volksschule.
0: Okay, und wie heißt deine Volksschule?
2: Volksschule 1.
0: Okay, also...
2: Ich komme in der Vorschule.
0: Ah, Vorschule, okay. Was hast du alles in den Ferien schon gemacht?
2: Geschwimmen, gespielt, Hause, TV spielen und aufschreiben.
0: Also nur coole Sachen, oder?
2: Ja.
0: Warst du mal auf Urlaub oder nicht?
2: Nicht.
0: Und ich habe gehört, du hast eine neue kleine Schwester, stimmt das?
2: Ja.
0: Und wie heißt die?
2: Miriam.
0: Miriam, oder?
2: Ja.
0: Okay. Freust du dich schon wieder auf die Schule oder willst du lieber auch noch länger Ferien haben?
2: Und ich auch mit Schule.
0: Okay, also freust du dich schon auf die Schule? Auf deine Freunde, dass du sie wieder siehst und ja. Was gefällt dir am Lerncafé?
2: Spielen.
0: Spielen mit deinen Freunden?
2: Ja.
0: Okay, das ist cool. Dann tschüss, danke, dass du mir diese Fragen beantwortet hast.
2: Tschüss.
3: Nico, du bist genau rechtzeitig jetzt wieder zurückgekommen, weil ich glaube, du hast dir ein Lied gewünscht, stimmt das?
4: Ja.
3: Und was für eins?
4: Körbeziehung.
3: Körbeziehung. Kannst du ein bisschen näher zum Mikro kommen, bitte?
4: Das ist mein Lieblingslied.
3: Und weißt du, von wem das ist?
4: Nein. Ich weiß nicht ganz, aber...
3: Da steht Kellersteff.
4: Ja, ich habe es einmal gefunden und dann habe ich es mir angekocht und seitdem ist es mein Lieblingslied.
3: Super. Und was hat dir im Ferienlernkurs gut gefallen? Oder ist da irgendwas in Erinnerung geblieben? Irgendwas,
4: also,
3: was du erlebt hast?
4: Mir hat ganz cool gefallen, einfach generell der Spaß mit den anderen Kindern, also Fußball spielen oder so, das war ganz lustig. Das hat man schon gedacht, das war ganz witzig.
3: Und ich glaube, so ein Ballspiel habt ihr auch recht gern gespielt immer.
4: Das war das Coolste, was wir da haben.
3: Aha.
4: Das hat mir ganz cool gefallen. Das war wirklich klasse.
3: Ja, cool. Und freust du dich schon auf die Schule?
4: Nein.
3: Also lieber nur Ferien?
4: Ja, Ferien.
3: Ich weiß nicht, ob da die Eltern alle so dabei sind, dass die Ferien nur länger dauern.
4: Ja, glaube ich auch.
3: Aber dann spielen wir...
4: Ferien sind lustig und cool.
3: Ja. Nein, ich verstehe sie. Es sei euch vergönnt. Jetzt kommt Körbeziehung.
5: Ich bin immer in der Schule.
3: Genau. Körbeziehung vom Keller Steff und Habe Dere.

0: Nico, weißt du selber schon mal beim Kaiwi-Ziehen dabei?
1: Nein, aber ich habe schon zweimal gesehen, wie ein Kaiwi auf die Welt gekommen ist. Also ich habe es gesehen, also ich habe nicht selber mitgeholfen, aber ich habe schon mal gesehen, wie sie es ausgezogen haben. Und letztes Mal beim Freund von meinem Papa, da sind wir mit dem Flaschl zum Kaiwi gegangen.
0: Also habt ihr es gefüttert dann, ja, wie es genau auf die Welt gekommen ist? Oh, schön. Paulina, wie hat es dir in der im Ferienlernkurs gefallen?
2: Cool, also es war cool.
0: Es war cool?
2: Ja.
0: Ja. Kannst du dich an irgendwas erinnern, was besonders klasse war?
2: Das Freibad, wo wir im Freibad waren.
0: Mhm.
2: Und zur Schatzsuche, da waren wir beim Dschungelspielplatz.
0: Ah, da habe ich gehört, da haben die Mädels gefunden gegen die Buben.
2: Ja.
0: Habe ich gehört. Ja. Okay, also ihr habt eine schöne Woche gehabt und freust dich du schon auf die Schule wieder?
2: Nein.
0: Auch noch nicht? Oje. Aber du hast dir dafür Lidl gewünscht.
2: Ja.
0: Weißt du welches?
2: Ja.
0: Wie, möchtest du sagen, wie heißt das Lidl, das du gewünscht hast?
2: Ordinary.
0: Ordinary. Ordinary vom Alex Warren.
2: Ja.
0: Ja, man hat schon ein bisschen gehört, gell, da in die Kommentare jetzt nebenbei. Die spielen wir jetzt einfach.

0: Also, ich habe schon wieder ein neues Interviewkind. Okay, wie heißt du denn?
1: Jakob.
0: Okay. Wie alt bist du?
1: 8 Jahre alt.
0: Okay. Was war das Lustigste, was du je in deinem ganzen Leben gemacht hast?
1: Fußball gespielt.
0: Ja, okay, das verstehe ich. Fußball spielen ist schon lustig, oder? In welche Schule gehst du?
1: Petzgalazzi-Schule.
0: Okay, in welche Klasse?
1: Erste und zweite.
0: Und wie heißt deine Klasse so?
1: Eisbärenklasse.
0: Was gefällt dir gut in dieser Ferienbetreuung?
1: Also Spiele.
0: Passt. Danke, dass du mir diese Fragen beantwortet hast. Tschüss.
1: Tschüss.
0: Und wir haben einen neuen Gast am Mikrofon, nämlich, wie heißt du?
2: Amelie.
0: Und wie alt bist du, Amelie?
2: 9.
0: In welche Schule gehst du denn?
2: In die Franziskanerin in Vöcklabruck.
0: Und was hast du alles schon in den Ferien gemacht?
2: Schwimmen, Baseball spielen. Im Urlaub waren wir schon in Italien.
0: Und wo in Italien?
2: In Lignano.
0: Ist das eher in der Stadt?
2: Beides ein bisschen. Aber eher mehr.
0: Okay. Und freust du dich schon wieder auf die Schule oder möchtest du lieber noch Ferien?
2: Lieber noch Ferien haben.
0: Ja, also bei mir ist es eigentlich gut. Mir passen die 9 Wochen eigentlich.
2: Ja, mir eigentlich, ja.
0: Und was gefällt dir gut an dieser Lernbetreuung?
2: Alles.
0: Alles?
2: Ja.
0: Also das Lernen mit den anderen Spielen,
2: ja.
0: Auf den Spielplatz gehen. Ja. Und heute gehen wir ja ins Freibad.
2: Mhm.
0: Das freust du dich, glaube ich, sehr.
2: Ja.
0: Weißt du auch, mit wem wir ins Freibad gehen?
2: Mit der Petra.
0: Ach so, okay. Passt, dann danke für das Interview, dass du mir diese Fragen beantwortet hast.
3: Tschüss. Wir haben jetzt gerade wieder ein paar Interviews gehört von Kindern, die im Ferienlernkurs waren. Und da war unter anderem auch die Amelie dabei, die haben wir jetzt gehört im Radio. Und auch die hat sich ein Liedl gewünscht. Aber die Amelie hat, glaube ich, die Annika gebeten, dass sie es anmoderiert. Oder? Ja.
4: Also das nächste Lied ist von der Amelie, nämlich Schönster Fehler.
3: Das Lied, genau, das ist nicht von der Amelie, das hat sich die Amelie gewünscht. Und das heißt Schönster Fehler und ist von der Franzi Harmsen. Das wünscht mir jetzt.

0: Miran.
1: Miran, wie alt bist du?
0: 9 Jahre.
1: In welche Schule gehst du denn? Ist in welche Klasse?
0: 4. Klasse.
1: Und wie heißt deine Klasse?
0: A-Klasse.
1: A-Klasse?
0: Ja.
1: Okay. Was war das Coolste oder das Lustigste, was du in den Ferien gemacht hast?
0: Wo ich am Bett geschlafen hat und dann mich auf den Boden getreten hat.
1: Okay, also bist du von deinem Bett runtergefallen?
0: Ja.
1: Das war lustig, oder hast du den Bett?
0: Ja.
1: War das lustig?
0: Ja.
1: Wirklich?
0: Ja. Und was noch lustiger war, ich bin noch immer am Schlaf.
1: Wirklich? Bist du nicht aufgewacht?
0: Nö. Nein.
1: Ich wäre sofort Mutter geworden. Aber, also bist du dann aufgewacht irgendwann und sagst, warum liege ich unten?
0: Ja, weil ich runtergefallen bin.
1: Ja, eher, aber hast du dir das gedacht? So bin ich.
0: Ja, ich hatte erstmal geglaubt wegen meinem Traum.
1: Ach so. Bist du wegen deinem Traum runtergefallen?
0: Ja. Von in echt.
1: Ja, in echt auch. Also hast du dich so bewegt in deinem Traum und dann bist du runtergefallen?
0: Ja.
1: Wirklich, aber war es hoch oder nicht hoch?
0: Ja, schon hoch.
1: Hast du ein Stockbett?
0: Nein.
1: Okay, passt. Weil wenn du da runterfällst, dann musst du dir, glaube ich, schon zeigen.
0: Ja.
1: Okay. Was gefällt dir gut an dieser Lernbetreuung?
0: Alles.
1: Alles? Das ist gut. Dann danke, dass du mir diese Fragen beantwortet hast.
0: Bitte.
1: Okay, wir haben schon wieder noch einen neuen Gast. Wie heißt du denn?
2: Talia.
1: Talia, okay. Talia, oder?
2: Mhm.
1: Okay, wie alt bist du?
2: 8.
1: In welche Schule gehst du denn?
2: Mittelschule.
1: Und in welche Klasse?
3: Du musst schon ehrlich sein.
1: Mittelschule. Aber wenn du 8 bist, kannst du noch.
2: Welche Schule?
4: Volksschule.
2: Volksschule.
1: Ah, Volksschule. Okay, hast du es verwechselt?
2: Ja, habe ich.
1: Okay. Hast du schon was Lustiges in den Ferien gemacht?
2: Ja, Fußballspielen.
1: Fußballspielen. Und warst du auf Urlaub oder nicht?
2: Na.
1: Also warst du daheim?
2: Ja.
1: Ja, das ist auch schön. Warst du, ich glaube, du warst auch schwimmen, oder? Passt. Freust du dich schon wieder auf die Schule oder eher nicht?
2: Ich freue mich.
1: Achso, dass du deine Freundinnen wieder siehst.
2: Ja.
1: Weil wenn man so lange Ferien hat, ist es auch vielleicht manchmal langweilig, oder?
2: Ja.
1: Hast du Geschwister?
2: Nein.
1: Weil ich habe eine Schwester und wenn man so lange Ferien hat und daheim ist, kann die so nerven. Danke, dass. Also, was gefällt dir am Lerncafé oder an dieser Ferienbetreuung?
2: Lernen.
1: Lernen?
2: Yes.
1: Okay, dann danke, dass du mir die Fragen beantwortet hast und tschüss.
2: Tschüss.
5: Und das waren jetzt wieder ein paar Kinder, ein paar Interviews direkt aus dem Ferienlernkurs. Und da waren auch, die haben wir gerade gehört, der Miran und die Talia. Und die haben sich auch ein gewünscht. Die können heute leider auch nicht dabei sein am Nachmittag. Und die haben sich wen gewünscht, den glaube ich alle Kinder und Jugendliche gerade kennen. Und zwar die Sahide. Sie haben nicht gesagt, welcher Liedl. Und darum habe ich jetzt einfach Mona Lisa Motion ausgesucht. Und das spielen wir jetzt.
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0: Hallo, ich bin die Elisa.
1: Okay. Wie alt bist du?
0: Ich bin 22 Jahre.
1: 22, okay. Was hast du jetzt alles schon in den Ferien so gemacht?
0: Ich bin umgezogen. Ich bin ausgezogen von zu Hause. Und ich war ganz viel schwimmen.
1: In welche Schule gehst du jetzt oder wo warst du?
0: Ich arbeite in der Volksschule 1 in der Nachmittagsbetreuung und nebenbei mache ich eine Ausbildung zur Kindergartenpädagogin.
1: Und wo machst du die Ausbildung?
0: In der Don Bosco, in Vöcklabruck.
1: Freust du dich schon wieder, wenn du wieder in die Schule gehst oder möchtest du lieber noch ein paar Ferien haben?
0: Ich hätte gerne noch Ferien, aber ich freue mich schon, weil das ist mein letztes Schuljahr. Und dann bin ich fertig.
1: Wie lange hast du gleich den Beruf jetzt schon?
0: Die Ausbildung?
1: Mhm.
0: Die Ausbildung dauert 6 Semester und das ist jetzt mein 5.
1: Ach so, okay. Also musst du dann weg von der Schule?
0: Mhm. Also ich bin dann fertig mit der Ausbildung und dann, also währenddessen arbeite ich noch an der Schule.
1: Ach so, okay. Dann danke, dass du diese Fragen beantwortet hast.
0: Bitte schön.
1: Tschüss.
0: Tschüss.
1: Okay, wir haben wieder mal Erwachsenen.
2: Ich heiße Roselle.
1: Und wie alt bist du?
2: Ich bin 20.
1: Was gefällt dir an dieser Ferienbetreuung, weil du arbeitest?
2: Mhm. Es gefällt mir sehr gut, dass ich mit Kindern erstmal bin, weil mein Schwerpunkt ja auch in Pädagogik ist und ich deswegen auch Erfahrung sammeln kann, sehen kann, wie Kinder sich weiterentwickeln in einer Sprache. Genau.
1: Und was hast du alles schon in den Ferien gemacht?
2: Ich war mit meiner Mama in Griechenland und sonst verbringe ich die Zeit mit Freunden draußen und so weiter, genau.
1: Du gehst ja auch gerade in eine Schule, oder?
2: Ja, ich gehe in die Universität Salzburg gerade.
1: Und was machst du da so?
2: Ich studiere da Pädagogik.
1: Ach so.
2: Mhm.
1: Musst du da in den Ferien auch hin?
2: Nein, wir haben gerade Sommerferien und am 1. Oktober beginnt es dann wieder.
1: Und freust du dich darauf? Oder?
2: Ja, schon. Ich freue mich schon.
1: Sind die Ferien bei dir schon oft langweilig oder hast du immer was Gutes zu tun?
2: Ich glaube, ich kann gut einplanen, was ich so für Aktivitäten unternehme.
1: Okay. Das ist gut, weil wenn man das nicht
2: ganz langweilig werden, ja.
3: Machen wir hier jetzt nur 2 Interviews von den Pädagoginnen, die dabei waren, oder Pädagoginnen in Ausbildung. Und eine davon hat uns am Nachmittag bei der Freizeit super begleitet und betreut. Das ist die Mana. Magst du dir kurz vorstellen selber und kurz einfach was erzählen?
4: Ich heiße Mana, dann studiere die Sozialpädagogik und ich mache mir dann jetzt derzeit die Praktikum im Sozialzentrum und in die kleine Stadt Biotop. Und das Praktikum war, finde ich, sehr schön. Dann mit den Kindern ist neue Erfahrungen haben gesammelt. Die Kinder waren ganz offentlich und nett und freundlich und hat auch mich unterstützt.
3: Schön. Und ist dir irgendein Erlebnis besonders in Erinnerung geblieben oder hat dir was besonders gut gefallen?
4: Ja, ist die ehrliche, sag mal dann, die Vormittag mit den Kindern, mit den verschiedenen Sprachen, Muttersprache und kulturelle. Und die Kinder von der Muttersprache, die Deutsch, hat wirklich die Kinder geholfen und unterstützt. Das war für mich wirklich, es ist so super, habe ich schon gefunden dann.
3: Schön. Also nächstes Jahr wieder Ferienlernkurs, oder?
4: Ja, hoffentlich, wenn ich die Platz kriege und dann ich mache auch die freiwillig nochmal mit den Kindern.
3: Schön.
4: Ja, das war für mich ist wirklich super.
3: Sehr schön. Und Mana, du hast jetzt auch ein Lied gewünscht, oder?
4: Ja, ich habe schon dir ein Lied von die Miley Cyrus, ist Flowers, habe ich gewünscht.
3: Das spüren wir jetzt. Danke.
4: Ja, danke.

0: Jetzt sind wir eigentlich schon am Ende von unserer Sendung angekommen. Es ist Zeit zum Verabschieden. Es ist auch Zeit für ein wohlverdientes Eis, glaube ich, das wir uns jetzt am Rückweg holen. Wer Interesse am Mosaik, am Ferienlernkurs, an die Angebote im Kleinstadtbiotop oder vom Sozialzentrum hat, der findet die Infos auf die jeweiligen Webseiten, einfach googeln oder ihr kommt einfach mal im Kleinstadtbiotop oder im Tageszentrum vom Mosaik vorbei und schaut euch das alles an. Ich finde, also es war eine wahnsinnig schöne Woche, auch für mich als Mama, und ich freue mich schon auf nächstes Jahr. Und genau, sobald die Termine feststehen, erfahrt ihr es auf sämtliche Kanäle vom Kleinstadtbiotop und vom Verein Sozialzentrum. So, und jetzt haben wir noch eine wichtige Abschlussnachricht und dann kommt noch ein allerletztes Liedl, das natürlich super passt. Wir wünschen euch alle
1: schöne Ferien.
2: Schöne Ferien.
0: Schöne Ferien.
2: Tschüss.
0: Tschüss. Tschüss.
1: Tschüss.
0: Und schönen Schulstart wieder.

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Einen wunderschönen guten Tag, liebe Zuhörer und Zuhörerinnen. Ich möchte Ihnen heute den französischen Autor Michel Houellebecq als Lyriker vorstellen. Michel Houellebecq wurde 1958 geboren und gehört zu den wichtigsten französischen Autoren der Gegenwart. Seine Bücher werden in über 40 Ländern veröffentlicht und auf Deutsch ist nahezu sein gesamtes Werk bei Dumont verlegt. Berühmt wurde er durch den dann später auch verfilmten Roman Elementarteilchen. Unter anderem schrieb er auch die Romane Plattform, Die Möglichkeit einer Insel, Karte und Gebiet und den sehr umstrittenen Roman Unterwerfung. Die Musik zur heutigen Sendung kommt von dem Louis Clavis Sextett aus dem Album Les Violons de Rameau und die Technik macht wie immer Bastian Matejka.

Der Tag wächst heran und wird groß, legt sich auf die Stadt. Wir haben die Nacht ohne Erlösung durchlebt. Ich höre die Autobusse und das gedämpfte Geräusch der sozialen Beziehungen. Ich erlange Gegenwärtigkeit. Heute wird sich ereignen. Die unsichtbare Schicht, die in der Luft unsere Leidensexistenzen begrenzt, formt und verhärtet sich schrecklich schnell. Der Körper aber ist eine Zugehörigkeit. Wir haben Beschwerlichkeiten und Begierden durchlebt, ohne dem Aroma der Kinderträume wieder zu begegnen. Es ist nicht besonders viel übrig am Grund unseres Lächelns. Wir sind Gefangene der eigenen Durchschaubarkeit.

Nachmittag. Die begonnenen Bewegungen werden zur Qual. Und nach 100 Schritten möchte man nach Hause zurück, um sich im Daseinsüberdruss zu ahlen und ins Bett zu gehen. Denn der Schmerzkörper lastet mit seinem Gewicht. Draußen ist es heiß und der Himmel strahlt. Das Leben lässt die Körper der jungen Leute kreiseln, denn die Natur ruft sie zu Frühlingsfesten. Aber sie sind allein, heimgesucht vom Bild der Leere. Und sie spüren die Last ihres einsamen Fleisches. Und sie glauben nicht mehr an das Leben auf der Erde. Ihr erschöpftes Herz pocht angestrengt, um das Blut hineinzupressen in ihre allzu schweren Glieder. Sie haben vergessen, wie man Liebe macht. Die Nacht bricht über sie herein, einem Todesurteil gleich.

Arbeitslosigkeit. Ich durchquere die Stadt, von der ich nichts mehr erwarte, inmitten stets neuer Menschenwesen. Ich kenne sie auswendig, diese Hochbahnstrecke. Tage vergehen, ohne dass ich reden kann. Oh, diese Nachmittage bei der Heimkehr vom Nichtstun mit Gedanken an die Miete. Ein griesgrämiges Grübeln. Es hat keinen Zweck, nicht zu leben. Man kommt doch in die Jahre. Und nichts verändert sich. Kein bisschen. Weder der Sommer noch die Dinge. Nach ein paar Monaten endet der Anspruch auf Arbeitslosengeld und der Herbst kommt wieder, schleichend wie Wundbrand. Das Geld wird zum einzigen Gedanken, zum einzigen Gesetz. Man ist wirklich ganz allein und man schleppt sich hin, schleppt sich hin. Die anderen fahren fort in ihrem Daseinstanz. Sie sind geschützt mit einer durchsichtigen Wand. Der Winter ist zurück. Deren Leben scheint wirklich. Vielleicht wartet auf sie die Zukunft irgendwo.

Im Dienst des Blutes. Ich verreise nicht mehr wirklich, denn ich kenne den Ort und ich kenne meine Rechte und ich habe die Wut erlebt. Im Dienst der Menschheit sitze ich im Hochhaus. Ich kenne mein Zimmer gut. Ich spüre, wie die Nacht sich senkt. Die Engel fliegen auf in den Glanz der Himmel. Sie kehren heim zu Gott, zu lachenden Frauen. An meinen Tisch gefesselt sitze ich im Hochhaus. Die gemächliche Intensität der unerbittlichen Nacht. Die Nacht zwischen den Hochhäusern. Die gemächliche Intensität. Die grausame Vision. Vor dem Himmel eine sich regende Form. Sie pocht. Sie ist rot. Im Dienst des Blutes, des kaum bewussten Ekels der grausamen Trennungen, des aufplatzenden Realen. All das, wozu? Die Ahnung einer Vision, das Ende eines Liedes. Die verzweifelnden Menschen, die warten, dass die Wut kommt und die aufgeplatzten Körper, die dort hocken, verletzt in der Hoffnung auf das Gemetzel. Ich bringe die Nahrung des finalen Hasses. Ich knirsche mit den Zähnen und ich spüre den Schmerz. Ich kenne wohl die Listen des zermalmten Fleisches. Man sagt, ich übertreibe. Ich fühle mich gerechtfertigt durch das menschliche Leid, durch die enttäuschten Hoffnungen, durch die unentwegt zermalmenden, überflüssigen Tage. Ich bin nicht froh, aber ich bin in meinem Zimmer. Die Engel halten mir die Hand. Ich spüre, wie die Nacht sich senkt.

Später Abend. Am späten Abend ist das Aufsteigen des Ekels ein unvermeidliches Phänomen. Es gibt eine Art Planung des Entsetzens. Naja, ich weiß nicht, ich denke mir das so. Die Ausdehnung der inneren Leere. Das ist es. Eine Ablösung von jedem möglichen Ereignis. Als hinge man im leeren Raum, gleich weit entfernt von jeder wirklichen Handlung. Gehalten durch magnetische Kräfte von grässlicher Gewalt. So dahängend, unfähig zu jedem konkreten Zugriff auf die Welt, kann einem die Nacht lang erscheinen. Sie wird es sein, in der Tat. Dennoch wird es eine geschützte Nacht sein. Aber Sie werden diesen Schutz nicht schätzen. Erst später werden Sie ihn schätzen, wenn Sie wieder in der Stadt sind, wieder am Tage, wieder in der Welt. Gegen 9 Uhr hat die Welt dann schon ihren vollen Aktionsgrad erreicht. Sie wird elastisch kreisen, leise, surrend. Sie werden daran teilnehmen, sich hineinstürzen müssen, etwa wie wenn man auf das Trittbrett eines Zuges aufspringt, der im Bahnhof eben anrollt. Es wird Ihnen nicht gelingen. Einmal mehr werden Sie die Nacht erwarten, die dann aber einmal mehr nichts als Erschöpfung bringen wird. Ungewissheit und Entsetzen. Und so wird es immer sein. Jeden neuen Tag. Bis ans Ende der Welt.

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Es wird hell, während ich dir schreibe. Donner grollt leise. Der Tag wird regnerisch. Ich stelle mir vor, wie du dich im Bett aufsetzt. Diese Angst, die du spürst, ich spüre sie auch. Die Nacht verlässt uns. Das Licht umgrenzt wieder die Menschen, die winzig kleinen Menschen. Ich liege auf dem Teppichboden und verfolge resigniert das heraufsteigende Licht. Ich sehe Haare auf dem Teppichboden. Diese Haare stammen nicht von dir. Ein vereinzeltes Insekt erklimmt die Stängel aus Wolle. Mein Kopf sinkt, hebt sich wieder. Ich möchte die Augen wirklich schließen. Ich habe seit 3 Tagen nicht geschlafen. Ich habe seit 3 Monaten nicht gearbeitet. Ich denke an dich.

Es ist wie eine Ader, die unter der Haut verläuft und die von der Nadel gesucht wird. Es ist wie eine Feuersbrunst, so schön, dass man sie nicht löschen mag. Die Haut ist verhärtet, stellenweise fast blau, und trotzdem ist es ein kühles Bad in dem Moment, wenn die Nadel eindringt. Wir gehen durch die Nacht und unsere Hände zittern ein wenig. Trotzdem suchen unsere Finger einander und unsere Augen glänzen. Es ist morgen in der Küche und die Dinge stehen an ihrem gewohnten Ort. Durch das Fenster sieht man die Ruinen und im Spülstein steht irgendwelcher Abwasch herum. Dennoch ist alles anders. Die Situation ist wahrhaftig, unermesslich neu. Gestern, mitten am Abend, sind wir, das weißt du, in den Bereich des Unvermeidlichen gekippt. In dem Moment, als deine Finger, zarte Tierchen, sich an meine klammerten und anfingen, sie sanft zu drücken, da wusste ich, dass es sehr unwesentlich ist, in welchem Augenblick ich dein Liebhaber bin. Ich habe sich etwas herausbilden gesehen, das nicht mit den üblichen Kategorien begriffen werden kann. Nach ein paar biologischen Revolutionen gibt es wirklich neue Himmel. Gibt es wirklich eine neue Erde. Es ist ungefähr nichts passiert. Und trotzdem ist es uns nicht möglich, dem Schwindel zu entkommen. Etwas hat sich in Bewegung versetzt. Mächte, mit denen keine Kompromisse möglich sind. Wie die Opfer des Opiums oder Christi sind die Opfer der Liebe zunächst mal glücklich. Und das Leben, das uns heute Morgen durchströmt, ist soeben in ganz außerordentlichem Maße gesteigert worden. Ist es dasselbe Licht, das jetzt am Morgen einsetzt und sich steigert? Aber die zu zweit gesehene Welt hat eine vollkommen veränderte Bedeutung. Ich weiß nicht mehr wirklich, ob wir in der Liebe sind oder in der revolutionären Aktion. Nachdem wir miteinander darüber geredet haben, hast du eine Biografie von Maximilien Robespierre gekauft. Ich weiß, dass die Resignation eben verschwunden ist. So leicht wie tote Haut abgeht. Ich weiß, dass ihr Verschwinden mich mit unglaublich starker Freude erfüllt. Ich weiß, dass sich ein vollkommen neuer Geschichtsabschnitt geöffnet hat. Heute treten wir auf unbestimmte Zeit in eine andere Welt ein. Und ich weiß, dass in dieser anderen Welt alles neu aufgebaut werden kann.

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7: Simple Smart Buildings ist heute wieder unterwegs. Ich bin zu Gast bei Dr. Alfons Huber in Wien. Alfons Huber war viele Jahre lang leitender Restaurator der Sammlung alter Musikinstrumente des Kunsthistorischen Museums in Wien. Diese Sammlung ist zum Teil heute auch noch untergebracht in der Neuen Burg, im sogenannten Corps de Logis.
6: Die ersten Teile dieses Gesprächs sind in den vorangegangenen Episoden zu hören.
8: Ich habe auch den Vorlauf für den ganzen Heizungskreislauf, der an der Badewanne vorbeiführt, habe ich hochgeführt und an den Badewannenrand gelegt, in mehr oder weniger Kontakt mit der Badewanne und habe die Badewanne zum Flächenheizkörper umfunktioniert und der Eckheizkörper im Badezimmer und die Heizung über die Badewanne funktioniert so effektiv, dass sich das Thermostatventil im Badezimmer kaum einschaltet. Also ich zeige gerade dem Fritz die Thermografie, wo so die Badewanne leicht wärmlich ist. Der Eckheizkörper ist aktiv. Und beim Heizkörper sieht man nur das warme Thermostatventil, der Heizkörper
9: bis
8: selber.
9: Bis zum Vorlauf. Und beim Ventil ist endet die Wärme.
8: Ja. Also ich habe dann auch nach Heizgradtagen bereinigt, habe ich also meinen Verbrauch vor der Sanierung und nach der Sanierung verglichen. Und ich habe zwischen 21% und 25% weniger Gasverbrauch.
9: Ja.
8: Und auf das bin ich stolz.
7: Und deine Erkenntnisse, du hast ja dein Wissen über die Museen, also die klimatischen Verhältnisse in den Museen, das hast du ja in deiner Dissertation wunderschön zusammengefasst. Diese Dissertation ist im Internet als Download verfügbar. Ich stelle in die Shownotes zu dieser Episode einen Link zu deiner Dissertation, sodass sich interessierte Hörer, die sich in das Thema vertiefen möchten, sich da Open Access bedienen können.
8: Ja. Also ich habe eigentlich immer geschaut, dass ich mein Wissen nicht für mich behalte. Also ich habe über verschiedenste Ecken versucht, valide Daten zu bekommen. Und eines der für mich verblüffendsten und beglückendsten Ergebnisse war, ich habe von der ganzen Neuen Burg, von allen Radiatoren, von 2 Jahrgängen die Verbräuche bekommen. Und habe aus diesen Daten Raumgruppen gebildet und habe Raumgruppen gleicher Nutzung zusammengezählt und ausgewertet. Da habe ich meinen Augen nicht getraut. Also ich die Büros zum Beispiel, das Nationalbibliothek oberhalb von der Sammlung und unsere Büros habe ich angeschaut und ich habe das Archiv, der sogenannte Forscherlesesaal, den es heute in der Form nicht mehr gibt. Der Forscherlesesaal wurde damals mit 6 Radiatoren beheizt, zu einer Größe von rund 300 Quadratmetern. Die Sammlung alter Musikinstrumente mit 1500 Quadratmeter wurde mit 5 Radiatoren beheizt. Diese Heizkörper haben dort volle Pulle, Tag und Nacht. Und ich habe also Unterschiede 1 zu 30 pro Quadratmeter
9: Raumfläche
8: festgestellt. Zwischen den Restaurierwerkstätten waren es dann auch noch 1 zu 20. Zwischen den Büros war es auch 1 zu 20. Was auch Bände spricht. Mir wurde von der Generaldirektorin der ÖNB verboten, die Daten zu publizieren. Ich musste sie in meiner Dissertation abdecken. Hier spreche ich sie aus. Ich fühle mich auch an dieses Verbot nicht mehr gebunden, weil es ist absurd, im öffentlichen Raum wissenschaftliche Erkenntnisse rauszuhalten, weil sie vielleicht das eigene Fehlverhalten dokumentieren. Ich bin mit dieser Auswertung zur Burghauptmannschaft gegangen. Ich bin zu meiner Geschäftsführung gegangen. Hier habt ihr den Beweis. Radiatorheizung ist ein Mehrverbrauch von X. Machen wir was. Ich habe Ideen. Nichts. Keine Reaktion. Es ist mir nicht gelungen, im eigenen Haus dieses Wissen nach außen zu tragen. Das Einzige, was gelungen ist, ich habe die Geschichte mit dem Lichtschutz noch nicht fertig erzählt. Das hat gemündet in das Forschungsprojekt Prevent, wo ich also die Fenstersituation separat behandelt habe. Und eben der Frage nachgegangen bin, warum ist es nach der Sanierung trotz des tollen Lichtschutzes heißer geworden? Die Antwort habe ich schon gesagt, es ist wegen der Beleuchtung. Was kann man stattdessen tun? Also es ist klar, es muss ein Außenlichtschutz sein. Und in der Folge dessen habe ich über mehrere Jahre experimentiert und habe dann einen Lichtschutz entwickelt, der auch vom Denkmalamt toleriert wurde. Im Prinzip nichts anderes als ein vor das Fenster montierter Rahmen. Eine Glasscheibe, die durch eine Folie, durch eine Lichtschutzfolie, die schon mal 60% ausfiltert, aber nicht sichtbar ist, sind nicht diese verspiegelten Glasflächen, die man auch auf denkmalgeschützten Gebäuden häufig sieht, auf der Albertina oder Hofsilberkammer in der Burg, sondern etwas transparenter. Aber das eigentliche Element, das hochwirksam ist, ist ein Streckmetallblech mit einer offenen Fläche von 33%. Und die räumliche Textur des Blechs bewirkt, dass die rautenförmige Öffnung, die darunter ist, abgeschirmt ist. Es ist also, mein Bild war ein Schirmkapperl.
9: Lauter ganz kleine Beschattungsflächen.
8: Genau. Zunächst war ich auf der Suche nach einer Mikrostrumpfhose, haben wir gedacht, ein Mikronetz. Und das ist auch in der entsprechenden Publikation, sieht man die Bilder. Ich habe es also auch in meiner Versuchsstation, ich habe über viele Jahre in 2 Fenstern der Sammlung mit Temperaturfühlern Temperaturprofile gemessen. Mein Chef war so tolerant und hat diese Messstationen toleriert im Publikumsbereich und habe also immer 2 Fenster verglichen und das jeweils bessere wurde die neue Referenz, die ich mit einer anderen Maßnahme unterbieten wollte.
9: Also hast dich wirklich empirisch Schritt für Schritt vorangetastet, ja, und alles wirklich mit validen Daten überprüft.
8: Das hat mich so traurig gemacht, weil meine Vorschläge waren nicht, das könnte funktionieren, sondern ich habe alles ausprobiert. Wir müssen dann über den Lichtschutz auch noch sprechen. Für Glasdächer zum Beispiel gibt es auch noch Lösungen, die bis jetzt nicht umgesetzt worden sind. Ich habe dann das Mikronetz mit 22% offener Fläche gegen Schreckmetall 33% offene Fläche verglichen, mit der fixen Annahme, das Mikronetz ist der Gewinner. Und habe meinen Augen nicht getraut, dass die Erwärmung, die Tageserwärmung beim Mikronetz analog größer war.
9: Also jetzt, um diesen Schichtaufbau für unsere Hörer noch verständlich darzustellen, ganz außen, die äußerste Ebene ist das Streckmetall, die nächste Ebene ist also
8: die Glasscheibe, dann die Folie, das Glas wird durch die Folie auch armiert. Das war der Splitterschutz war ein wichtiges Thema im öffentlichen Bereich.
9: Und die Lichtschutzfolie gleichzeitig.
8: Und die Lichtschutzfolie ist gleichzeitig Splitterschutz und Lichtschutzfolie. Und
9: dahinter, also UV-Schutz.
8: UV-Schutz, ja. Aber auch, es ist ein richtiger Filter, es ist alles. Das gesamte Spektrum wird 60% gefiltert. Und dann kommt das Streckmetall. Und alles vor dem Fenster. Was die Hörer auch wissen sollten, jede Materie im Strahlengang der Sonne, direkt beschienen, heizt sich zwischen 50 und 70 Grad auf. Also 65, die Rollo heizt sich auf 60 bis 65 Grad auf. Ob jetzt vor dem Fensterkasten, wenn es im Fensterkasten ist, wird schon Strahlungswärme dem Raum zugeführt. Deswegen muss die erste Absorptionsebene vor dem Fenster sein, weil sie da von der Außenluft gekühlt wird. Soweit so einfach. Das Wie ist natürlich dann die andere Frage. Und dieses Paket hat einen G-Wert, das ist der Gesamtenergiedurchlassgrad, von 0,28. Nur mehr 28% der Gesamtenergie wird dem Fensterkasten zugeführt. Und nachdem im Fensterkasten noch nach wie vor mein hochwirksamer Lichtschutz und die Doppelverglasung
9: und die Entlüftung, und wie die Entlüftung, Orgellade,
8: ja, da sind, ist jetzt mit dieser Maßnahme die bei voller Sonneneinstrahlung auf 28%. Einmal vielleicht, wenn es draußen knallheiß ist, haben wir vielleicht 30 Grad erreicht, aber nie wieder. Um sich eine Vorstellung zu machen, in der Gemäldegalerie hat man vom Bauphysiker vorgeschlagen, die äußere Fensterebene erneuert mit Wärmeschutzverglasung, die innere belassen, Denkmalschutz. Also man hat damit im damaligen Wissensstand von 1990 hat man die Riesenfenster der Gemäldegalerie in Sonnenkollektoren verwandelt. Weil wenn ich außen eine Wärmeschutzverglasung habe und dazwischen einen Lichtschutz, der von der Sonne aufgeheizt wird, wird die gesamte Wärme aufgrund der außenliegenden Wärmeschutzverglasung dem Raum zugeführt. Und die Fenster der Gemäldegalerie haben 25 Jahre 45 Grad Oberflächentemperatur generiert, die künstlich weggekühlt werden musste.
9: Da mache ich jetzt kurz einen Einschub. Es gibt ja in diesem Podcast bereits eine Episode über die Infrarotbeschattung, die ja du erfunden hast, die dann der Kollege Kain weiterentwickelt hat. Und da gibt es ja ein Gespräch mit dem Kollegen Kain, wo ja diese Stefan-Boltzmann-Beziehung beschrieben wird. Da gibt es einmal den österreichischen Physiker Josef Stefan, der ja da Lehrer von Ludwig Boltzmann war. Josef Stefan war ja der Erste, der die Temperatur der Sonne bestimmt hat. Und dieser Stefan-Boltzmann-Effekt beschreibt, dass die Strahlungsenergie einer Oberfläche in der vierten Potenz, also ich sage es jetzt in Worten, mit der vierten Potenz der Oberflächentemperatur steigt. Und das ist ein Effekt, der vielen Bauphysikern nicht bekannt ist und den du in die Diskussion gebracht hast.
8: Ja, weil ich so knallhart damit konfrontiert war. Weil ich hier die Chance habe, ein bestimmtes Gedankengut in die Öffentlichkeit zu bringen und auch mit wirklich ehrlich sagen kann und darf, dass kein Herumgeschwafel ist, sondern dass ich über Jahre gemessen habe und gerungen habe um eine Lösung Bestand hat, weil ich eben kein Fachmann bin, wollte ich doch das Problem der Oberlichtdächer in den Gründerzeitbauten. Die sind ja vielfach Scheinarchitekturen, wo man also glaubt, durch ein Renaissance-Palais zu gehen, aber es sind natürlich in der damaligen Zeit, was auch in deinem Podcast über das Burgtheater vorkam, hochtechnisch entwickelte Konstruktionen, die meistens zweischalige Dachkonstruktionen sind, wo außen im Original meistens ein grünes Drahtglas war und darunter dann ein dekoriertes Milchglas mit Jugendstil-Elementen vielleicht auch noch. Ich habe beobachtet, wie in der Neuen Burg auch in den 90er Jahren die großen Glasdächer ausgetauscht wurden. Natürlich vom Winterfall gerechnet und gedacht, sind die Wärmeschutzverglasungen eine Verbesserung gewesen. Für den Sommerfall sind die außenliegenden Thermogläser eine Katastrophe. Und überall diese großen Dachräume, die dann so auch gern bespielt werden und gefeiert wurden, die funktionieren nur mit einer riesen Klimaanlage, die ihre Abwärme wieder in die Außenluft blasen und dann zur Wärmeinselbildung der Innenstadt beitragen. Ist das in Wien ungefähr über 100.000 Splitgeräte ihre Wärme, Abwärme in die Innenstadt blasen. Also davon spricht niemand. Wir haben jetzt das Klima von Rom der 1960er Jahre in der Wiener Innenstadt. Unter anderem, indem wir sie selber aufheizen. Jetzt habe ich meine Erfahrungen aus dem Kastenfenster projiziert auf die Lichtdächer. Und es war ja eine der Erkenntnisse auch von der Infrarotbeschattung. Man muss möglichst nahe mit dem Absorber an die äußere Glasebene gehen, damit die Strahlung die dahinterliegenden Architekturelemente gar nicht erreicht. Und diese Architekturelemente in der Gründerzeit sind ja meistens Eisenbauteile. Man hat ja an der Thermografie vom Burgtheater, die war ja für mich wie ein weggezogener Vorhang der Erkenntnis. Die Eisenelemente vom Grindel, die glühen förmlich, also weil sie so warm werden. Und die leiten natürlich direkt, weil Eisen ein guter Wärmeleiter ist, viel besser als die Luft, die leiten jetzt die Wärme direkt in die darunterliegenden Bauteile. Und das ist natürlich in der Neuen Burg und im Corps de Logis und im Burgtheater genauso.
9: Man muss vielleicht noch dazu sagen, gerade wie es bei der Segmenttonne, bei dem Gewölbe über dem südlichen Feststiegenhaus des Wiener Burgtheaters ist, wo ja wir geforscht, untersucht haben, da führen ja diese eisernen Bauteile, Eisen ist hier korrekt, es ist ja noch kein Stahl, es ist ja Flusseisen aus den 1880er Jahren, da liegen ja diese Eisenelemente auch in den Ziegelelementen drin. Also das heißt, die Einleitung der Wärme, es wäre ja eigentlich die optimale Bauteilheizung, weil ja die Wärme auf dem schnellsten Weg in den Bauteil eingetragen wird.
8: Im Winter könnte man darüber reden, aber in 12 Meter Höhe eine Strahlungsheizung ist
9: im
8: braucht
9: Winter
8: man nicht.
9: Zieht man ja die Wärme förmlich raus. Also
8: genau,
9: es
8: ja,
9: funktioniert
8: der Wärmetauscher umgekehrt. Ja, du hast recht, das leitet ja nach außen ab. Ja. Na jedenfalls habe ich gesucht nach einem Element, das transparent bleibt, weil ja ein Lichtdach Licht durchlassen muss. Da kann ja auch keine Beschattung, keine Totalbeschattung einbauen. Man hat im Burgtheater ja auch eine Beschattungsebene eingebaut, um die darunterliegende Dramaturgie zu schützen. Aber die liegt auch wieder auf der unteren Ebene. Und die Eisenbauteile und das Ziegelmauerwerk dahinter ist längst schon erwärmt und hat die Wärme gespeichert und gibt sie ja nicht mehr her. Das ist es ja. Die wird eingeleitet und die Masse der Ziegel gibt ja diese Wärme nicht mehr ab, konvektiv. Und das habe ich experimentiert mit einer Filtermatte, wie sie ja, für Klimaanlagen verwendet wird. Das ist
9: ein Staubfilter.
8: Mit meiner vielleicht naiven Bildersprache. Wir haben schon von der Korpuskelstrahlung, der Teilchenstrahlung, der Sonnen-, der Infrarotstrahlung gesprochen und habe gedacht, diese Filtermatte ist blau. Das heißt, wenn sie blau ist, lässt sich kein Rot durch. Und außerdem verheddern sich, wie in einem Kugelfang, also durch Streuung in dem Fall natürlich, verheddern sich die Teilchen in meiner Filtermatte. Und ich habe die auch getestet und die ist hochwirksam, auch zur Temperaturabsenkung. Also man könnte zum Beispiel in der Pyramide des Corps de Logis oder in den Oberlichtdächern vom Naturhistorischen Museum und vom Kunsthistorischen Museum, könnte man nahe zur Außenhaut, obwohl die alle thermoverglast sind, und thermoverglaste Lichtdächer kann man nur durch eine Außenbeschattung heilen sozusagen und dann neutralisieren. Alles andere ist ein frommer Selbstbetrug.
9: Aber das ist eine sehr wohlfeile Maßnahme,
8: das
9: die trotzdem
8: nichts
9: wirkungsvoll ist. Und die Lichtqualität, die sich ergibt, ist ja ähnlich wie Licht durch Opalglas.
8: Genau, ja, es ist eine bläuliche, es ist eigentlich sehr angenehm im Sommer, es ist ein kühles Licht. Also ich habe gelernt, es meistens die Kombination von etwas ist. Also die Wunderwaffe, die alles löst, die Klimaanlage ist es nicht, die ist nur sehr teuer. Aber es ist zum Beispiel die Kombination, wenn man ein nicht so hocheffektives Netz an die Außenhaut gibt, dass einmal schon die Thermoverglasung entspannt ist. Und dahinter dann diese Filtermatte, das kann man nämlich auch auf ein Rollo aufwickeln. Das ist ja komprimierbar und leicht. Das könnte man leicht mit einem Federzug-Rollo, wie man es in anderen Beschattungselementen über Dach auch hat, könnte man das im Winterfall wegnehmen, dass man solare Gewinne hat.
9: Also dass man wiederum diese Idee der saisonal adaptiven Gebäudehülle.
8: Genau, ja. Was nur ganz wichtig ist, es muss nahe zur Außenhaut und es sollte konvektiv hinterlüftet sein.
9: Um wieder die Wärme abzutransportieren und um dann wieder dieses Stefan-Boltzmann-Gesetz zur Wirkung zu bringen, dass durch Absenkung der Oberflächentemperatur die Wärmestrahlung exponentiell reduziert wird.
8: Das habe ich vom Günther Kein gelernt, eben, dass es erst bei der bestimmten Oberflächentemperatur überhaupt wirksam wird. Also die 30 Grad dürften da so eine Art Grenze sein.
9: Ein Kipppunkt.
8: Ein Kipppunkt, genau. Ich hatte in der Neuen Burg über viele Jahre einen Verbündeten, der für die Neue Burg verantwortliche Baufachmann, der am Anfang, glaube ich, waren wir uns beide gegenseitig nicht so grün, aber wir wurden am Schluss eigentlich ziemliche Verbündete. Der war auch ein großer Bremser, was Technik betrifft. Eine ähnliche Thematik betraf ja auch die sogenannte Orangerie im Burggarten. Ein Teil ist das Schmetterlingshaus. Die Schmetterlinge haben es zwar gern warm, aber verschmachten sollen sie auch nicht.
9: Also, dass man eine Vorstellung hat, das Gebäude ist bereits Wiener Jugendstil, Architekt Friedrich Ohmann. Es ist eine sehr interessante Kombination einerseits aus traditionellen steinernen Baukörpern und andererseits den zur Wende vom 19. zum 20. Jahrhundert modern gewordenen Eisenglaskonstruktionen. Also es gibt zwei Eckpavillons steinern im Jugendstil, dann gibt es einen mittleren, einen zentralen Baukörper und zwischen diesen steinernen Baukörpern liegen dann diese hochgradig verglasten Konstruktionen und die sind, wenn ich es richtig im Kopf habe, so Richtung Südwest-West ausgerichtet.
8: Ja, richtig, korrekt. Also auch ein sehr, sehr großer solarer Eintrag. Und wie dann das sogenannte Palmenhaus oder die Orangerie als Restaurant verpachtet werden sollte, haben die Pächter gefordert, das hält ja keiner aus, das gehört eine Klimaanlage her. Und Ingenieur Henninger hat gesagt, nein, das ist denkmalgeschützt, das kommt nicht in Frage. Und sie haben sich schlau gemacht mit Glashausfachleuten aus Holland, die ja mit der gleichen Problematik zu tun haben. Und von denen eben gelernt, dass die Beschattungsebene ganz nah an der Außenhaut sein muss und das dann hinterlüftet wird. Das war die eine Hälfte. Aber wie gesagt, ich gelernt, eine bivalente Anlage sozusagen ist meistens die Lösung. Und die Orangerie steht vor den Resten der Stadtmauer.
9: Der Augustinerpastei.
8: Und hat also einen massiven Steinklotz an der Rückseite.
9: Einen gigantischen Erdmasse, Ziegelmasse,
8: genau.
9: Speicher.
8: Und jetzt wird die Luft in der Nacht wird unter dem Glashaus reingezogen und an dem Erdspeicher vorbei, der kühl ist. Und wird also die über Tag angestaute Wärme, dieser Wärmespeicher wird entladen und steht am nächsten Morgen wieder entladen als Kühlmassespeicher, so wie dein Kachelofen zu Hause, zur Verfügung. Ich mache das Gleiche hier auch. Ich habe eine Sommerlüftung, indem ich die Kamintüren aufmache und einen einfachen Luftwechsel provoziere und damit die Kaminwand sozusagen entlade mit der über Tag angereicherten Sonnenenergie. Also das Glashaus im Burggarten hat, obwohl es keine Klimaanlage hat, wird im Sommer bespielt aufgrund dieses Massespeichers.
9: Also ein Musterbeispiel für Simple Smart Buildings.
8: Ja.
9: Lieber Alfons, ich danke dir sehr herzlich für dieses Gespräch, auch für deine Großzügigkeit, mit der du dein Wissen teilst und wirklich mit Open Access deine Lebenserfahrung zur Verfügung stellst.
8: Gerne. Und es ist mir ein großes Anliegen, dass dieses akkumulierte Wissen nicht verloren geht. Weil ich habe festgestellt, wenn so bestimmte Akteure in Pension gehen, dann werden die Erfahrungsuhren wieder zurückgestellt. Und das wäre mir ein großes Anliegen, das wäre sehr schade.
9: Alfons, vielen Dank.
8: Gerne.
7: Simple Smart Buildings gibt es jetzt nicht nur zum Hören, sondern auch zum Lesen und zum Anschauen. Soeben ist das Buch Simple Smart Buildings erschienen und in diesem Buch finden sich viele unserer Grundgedanken als Texte, als Bilder. Günther, was können sich die Leserinnen und Leser von dem Buch Simple Smart Buildings erwarten?
9: Wir waren mit Simple Smart Buildings bei der Kulturhauptstadt Salzkammergut 2024 aktiv. Es wurden Workshops abgehalten, wo wir wichtige Simple Smart Buildings Techniken den interessierten Teilnehmerinnen präsentiert und auch gemeinsam geübt haben. Und über diese Workshop-Ergebnisse berichtet dieses Buch, ergänzt um wertvolle Hintergrundinfos.
7: Es gibt Kapitel über Steinmauern, über Kalktechnologie, über Holzdächer, über die Fugenabdichtung mit Torfmoos. Es gibt einen kleinen Abschnitt über steinerne Fußböden, natürlich über Kastenfenster, über Sonnenschutz mit Jalousien. Und es gibt ein sehr großes Kapitel über Lehm. Es gibt auch ein Interview mit Anna Heringer und einen Text von Martin Rauch.
9: Genau, und darüber hinaus haben wir im Rahmen dieser Workshops auch interessante Gebäude besucht mit den Eigentümerinnen und Eigentümern, über Erfahrungen des Selberbauens, des Selbermachens diskutiert. Und diese Erkenntnisse sind auch in diesem Buch dokumentiert.
7: Das Buch Simple Smart Buildings gibt es überall dort, wo es Bücher gibt. Diese Sendereihe gibt es auch als Podcast mit Shownotes und weiterführenden Informationen. Im CBA, dem Cultural Broadcasting Archive der Freien Radios, und auf vielen Podcast-Plattformen.

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1: Das ist ganz wichtig, das muss ich unbedingt teilen. Na super, vom Sofa aus die Welt verändern. Wo ist mein Matcha Latte? Klingt jetzt etwas faul. Das haben sie auch schon Slacktivism genannt, wo man möglichst viele Kärtchen in die eigenen Stories haut oder so, weil ja alles so wichtig ist. Und was passiert dann damit eigentlich? Außer, dass man zeigt, was einem selbst eben wichtig ist. Da kann man sich gut drüber lustig machen, aber andererseits darf man das Netz ja auch nicht nur destruktiven Kräften überlassen. Da geht es um Sichtbarkeit, aber eben auch nur um Sichtbarkeit. Oder was heißt da nur? Und wie komme ich da von den Socials wieder ins echte Leben? Mit meinen Anliegen, damit sich auch wirklich was ändert.
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1: Kann ich in den Socials überhaupt echt was verändern? Also mit Reels, so quasi auch in Real Life? Ich habe Fatima von Aufstehen besucht, die mit vielen Klicks versucht, etwas zu bewegen.
4: Ja, ich weiß, was du meinst. Es ist aber so ein bisschen spielt das oder zahlt das ja eher auch auf das an, dass wir halt versuchen, Leute mit Gefühlen und mit Emotionen zu catchen, weil wir einfach aus der Erfahrung her wissen, das funktioniert besser, als wenn man mit, weiß ich nicht, harten Zahlen und Fakten einfach einsteigt, weil Emotionen viel mehr mobilisieren kann.
5: Voll. Muss ja nicht heißen, dass die Fakten nicht auch irgendwo dabei sind.
4: Voll.
5: Aber wie ist es im Alltag, sich aufzuregen, beruflich?
4: Ich würde es gar nicht primär so als Aufregen sehen, sondern eher als ein Aufmerksam machen auf Probleme, die wir haben.
5: Kann man sich privat noch aufregen?
4: Ja.
5: Wenn man sich beruflich aufregt.
4: Ah ja, doch, doch. Vertrau mir, da gibt es viel Potenzial. Es ist halt so ein bisschen auch dieses Choose Your Battles Wisely. Also ich merke schon, dass ich mich privat einfach, wenn mir was zu anstrengend wird, dann sehe ich das jetzt auch nicht als meinen, also es ist nicht meine Rolle, da jetzt irgendwie Bildungsarbeit zu leisten. Ich muss nicht jedem sagen, was ich denke.
5: Postest du privat auch so viel?
4: Ich würde sagen, früher ja, mittlerweile nicht mehr. Also ich glaube, ich sehe das sehr, ich habe das sehr getrennt. Also so mein privater Instagram-Account ist mein privater Instagram-Account. Da spiegel ich natürlich schon den Content, den ich hier für Aufstehen mache, einfach weil das meine Werte sind. Aber jetzt ich als Privatperson, Fatima, ich glaube, es grenzt an ein Wunder, dass ich jede Woche was posten würde, was jetzt nicht arbeitsrelated ist.
5: Ja, ja, voll. Hast du vorher auch schon so politisch gepostet?
4: Nicht in dem Ausmaß, nein. Also das waren dann vielleicht eher wirklich so ganz größere Aufreger, zum Beispiel, keine Ahnung, Hausnummer, ja, 2020 Black Lives Matter Demo in Graz. So, hey, ihr wisst, dass es wichtig kommt, aber nicht in dem Ausmaß, wie es hier ist.
1: Mit dem Hashtag Kulturland retten hat man sich in der Steiermark zur Wehr gesetzt. Ich frage mal die Monika, wie das so war, in einer Voice Message.
6: Also mein Name ist Monika Klengel. Ich arbeite seit 30 Jahren im Theater im Bahnhof als Theaterregisseurin und Schauspielerin, habe auch die Geschäftsführung und habe gemeinsam mit anderen KünstlerInnen im letzten Jahr die Plattform Kulturland retten eben ins Leben gerufen. Wir haben in der Steiermark eine blau-schwarze Regierung und letztes Jahr im März hat sich so ein Bedrohungsszenario abgezeichnet. Zum einen, dass es viel, viel weniger Geld gibt für uns. Die Kulturpolitik ist ÖVP geführt, aber die Volkskultur wurde entkoppelt von der normalen Kultur. Und es hat verschiedene Dinge sind passiert, wo wir gesagt haben, um Gottes Willen, wir müssen handeln. Zum Beispiel wurde das Kulturkuratorium handstreichartig über Nacht umbesetzt und es kamen zur Hälfte FPÖ-nahe Personen in dieses Gremium, die aber auch überhaupt keine Ahnung haben von der Kultur, also von diesem Sektor. Genau, und da war plötzlich das Momentum gegeben, wo wir gesagt haben, wir müssen irgendwas machen.
1: Wie wichtig war es da für euch, online präsent zu sein? Hätte das jetzt in einer reinen Offline-Kampagne genauso gut funktioniert? Wie relevant waren da Socials und so weiter für euch?
6: Ja, das ist schon wichtig. Es ist irgendwie der Mix, der es irgendwie bei uns ausmacht. Bei den sozialen Medien, da, wie wir begonnen haben und was uns eine große Reichweite gebracht hat, war, dass wir einen Hashtag der Wirtschaftskammer Österreich gekapert haben, geraubt haben. Und der hat geheißen Hashtag brauchen wir. Und den haben wir benutzt, um einfach Reels zu produzieren, wo alle Kulturinitiativen angeführt wurden. Also Schauspielhaus brauchen wir, Kunsthaus brauchen wir, Theater im Bahnhof brauchen wir, Forum Stadtpark brauchen wir, Chöre brauchen wir, Publikum brauchen wir und so weiter. Und das hat uns enorme Reichweiten gebracht. Das finde ich nach wie vor einen der zentralen Faktoren, warum wir eigentlich so überregional wahrgenommen wurden. Wir selber haben aber keinen Account, sondern wir haben immer gesagt, alle, die mitmachen, und sind ja sehr 200 Institutionen, sollen selber posten. Und nicht wir füttern die Kanäle, sondern es läuft irgendwie breit über Collabs und sowas. Genau, so arbeiten wir im Moment.
1: War die Kampagne erfolgreich? Konntet ihr damit was bewegen?
6: Ja, auf jeden Fall, würde ich sagen. Also jetzt nicht direkt so, dass wir die Abschaffung dieses Kuratoriums bewirkt hätten oder dass wir keine Geldsorgen mehr haben, aber indirekt in der Form, als ich schon das Gefühl habe, dass Kulturpolitik in der Steiermark mittlerweile ein Faktor ist, über den gesprochen wird, an dem man nicht mehr so schnell vorbeikommt. Die jetzige Kampagne, die läuft, die ist gegen die Abschaffung der ORF-Landesabgabe. Da habe ich überhaupt den Eindruck, dass wir dieses Thema erst überhaupt in die Köpfe der Politik oder der steirischen Gesellschaft gebracht haben, weil davon hat überhaupt niemand gesprochen. Und die dazulaufenden Petitionen haben immerhin fast 15.000 Menschen unterschrieben. Also irgendwie zahlt sich schon aus.
1: Ja, und genau die Petition ist wiederum bei Richtig Aufstehen. Fragen wir doch mal nach, wie genau das funktioniert mit diesen Petitionen und wie das von online in IRL übergeht. Der Christian betreut die Kampagnen bei Aufstehen.
7: Bei Aufstehen haben wir mehrere Themen, also wir greifen quasi alles an. Und meine Hauptthemengebiete sind so Medienpolitik, also alles, was ORF betrifft, Medienförderung oder auch so Rechtsstaatthemen, Justiz, freie Justiz, unabhängige Justiz. Das sind eigentlich so meine Steckenpferde. Bin seit fünf Jahren bei Aufstehen. Und ja.
1: Ich sage mal, ich will euch gar nicht darauf festnageln, aber ich habe mir jetzt am Weg her noch einige Sachen angeschaut und habe mich gefragt, seid ihr ein bisschen in einer Empörungsdynamik drinnen? Das ist wahrscheinlich nicht ausschließlich so, aber schon ein wenig zentral bei eurer Arbeit, dass es viel darum geht, dass Leute, ich meine, wenn man was verändern will, ärgert man sich ja oft zuerst mit Mythos.
7: Schon, ja. Also es kommt aufs Thema mal an, aber man muss immer drüber denken, ich glaube, mit Empörung zieht man Menschen mit, also man muss sie empören, damit man Menschen irgendwie begeistert, dass jetzt an Petitionen unterschreiben, damit sie bei Aktionen mitmachen. Da braucht man ein bisschen das Problem, man muss ja das Problem greifbar machen. Warum ist das nicht nur ein Problem jetzt für uns, sondern ein Problem für jeden? Und ich glaube, da muss man mit Empörung, teilweise auch mit Angst vielleicht, teilweise mit wirklich, müssen wir mit Gefühlen spielen. Und ich glaube, das ist wichtig.
8: Ich finde es spannend, weil ich habe mich gerade mit dem Thema Social Media beschäftigt und viele Leute kritisieren das unter dem Stichwort Polarisierung.
7: Es kommt halt aufs Thema wirklich an, weil was ist Polarisieren? Wenn man jetzt dagegen ist, dass eben so Sprache verwendet wird, um Klicks zu kriegen, nachher muss man schon irgendwie Haltung zeigen und sagen, hey, das ist nicht okay. Von dem her würde ich das gar nicht als Polarisierung begreifen.
8: Ja.
7: Sondern
8: ich würde es gar nicht auf dieses Schlagwort festnageln. Ich habe mich nur gefragt, ob man das braucht.
7: Ich glaube, es ist schon wichtig, dass man emotionalisiert, also dass man Emotionen transportieren kann. Das geht bei so Themen leichter, glaube ich, wie bei anderen Themen. Und was aber, glaube ich, mit Emotion einhergeht, ist, wir versuchen auch immer so die persönliche Betroffenheit herzustellen. Also wie betrifft ein Thema jeden möglichen Bürger irgendwo, Bürgerin? Ein Beispiel ist, glaube ich, gerade ein sehr sperriges Thema. Da bin ich gerade dran, Bundesstaatsanwaltschaft. Ja, und dann muss man halt schauen, wie kann man das runterbrechen? Was betrifft wie betrifft das uns BürgerInnen? Also jetzt haben wir ein Beispiel genommen, während der Fußball-WM haben wir halt so, stell dir jetzt vor, ein Team darf sich einen Schiri aussuchen. Und so haben wir das halt jetzt bei der Bundesstaatsanwaltschaft irgendwie aufgebaut, haben wir das erklärt. Stell dir vor, die Parteien oder die Politik, das Parlament darf sich aussuchen, wer in der Bundesstaatsanwaltschaft sitzt und entscheidet, ob Ermittlungen stattfinden oder nicht. Unabhängig ermitteln heißt, wir haben Vertrauen in den Rechtsstaat, wir haben Vertrauen darauf, dass jeder Mensch gleich ist, dass jeder gegen jeden Mensch gleich ermittelt wird und nicht, dass es eine Zweiklassenjustiz gibt. So versuchen wir das noch immer herzuleiten. Was bei uns Arbeit bei Aufstehen ist, wir versuchen, komplexe Themen herunterzubrechen. Und man muss natürlich korrekt bleiben, faktisch richtig, aber wir können im Vergleich zu ExpertInnen jetzt irgendwas runterbrechen, ein bisschen kürzer erklären und trotzdem, dass ein Menschen mitnimmt. Es bleibt faktisch richtig, aber wir versuchen, so wenig technisch wie möglich so Sachen zu erklären, und da hilft uns Emotion extrem.

0: Wenn du hier rausgehst, suchst du dir wahrscheinlich zuerst mal irgendeinen Hintergrund.
1: Ja.
0: Wo gehst du denn da hin zum Beispiel?
1: Also es ist oft einfach hier auf dieses wunderschöne Biedermeierhaus, auf das wir schauen.
0: Gerne.
1: Ja.
0: Das kleine Gelbe,
1: weil...
0: Heißt du da Biedermeierhaus?
1: Ah, nein, das heißt wirklich Biedermeierhaus, ja. Und meistens ist es dann auch so ein bisschen abwägen, je nachdem, ob wir vormittags oder nachmittags filmen, wie das Licht gerade fällt. Aber vormittags zum Beispiel ist es hier ein sehr beliebter Spot.
0: Du hast hast du eine Person, die dich filmt?
1: Ja. Das ist mein...
0: Das ist nicht selber.
1: Nein.
0: Das sieht weird aus einer Selfie-Kamera. Schaut das komisch aus?
1: Ich glaube, man muss es abwägen. Es gibt schon ein paar Videos von mir, ich glaube so 2 bis 3, die ich im Selfie-Modus gefilmt habe, weil das einfach Videos waren, wo wir uns teamintern abgestimmt haben, dass es cool wäre, wenn das jetzt nicht ein super professionelles Setting ist, sondern eher so ein, hey, Fatima redet und nimmt euch mit, so wie ich es, weiß ich nicht, so wie ich meinen FreundInnen eine Videonachricht zum Beispiel schicken würde. Aber prinzipiell schauen wir schon, dass wir unsere Videos eher hochwertig produzieren. Und das ist dann mein Kollege, der Moritz, der bei uns auch Social Media macht, der da meistens die Regie übernimmt.
0: Wie verpackst du so ein Anliegen, dass es klappt? Ich meine, ich kenne ja diese, ich weiß auch nicht, wenn ich so TikTok zum Beispiel aufmache,
1: ja?
0: Habe ich das Gefühl, jedes vierte Video erklärt mir, wie ich ein Reel mache.
1: Mhm.
0: Verbal Hook, Visual Hook, Text Hook. Denkst du an Hooks?
1: Ja, schon.
0: Ja?
1: Also ich würde lügen, wenn ich sagen würde, nein, ich denke überhaupt nicht an Hooks. Einfach weil wir wissen, so in den ersten 3 Sekunden, entweder wir catchen dich oder wir catchen dich nicht. So. Deswegen versuchen wir schon, coole Hooks zu finden, die aber trotzdem jetzt irgendwie thematisch dazu passen. Also das braucht so ein bisschen ein Gleichgewicht und ein bisschen auch so ein Gespür dafür. Und ich würde gar nicht sagen, dass man irgendwann an dem Punkt ist, wo man das hat, weil das Internet entwickelt sich ständig weiter, der Algorithmus entwickelt sich ständig weiter.
0: Das ist einfach ausprobieren.
1: Voll. Es ist einfach extrem viel Trial and Error. Manchmal hatten wir Hooks, wo wir uns dachten, so boah, die werden niemals aufgehen, die urgut gezogen haben. Und dann haben wir welche, wo wir der festen Überzeugung sind, hey, das ist eine tolle Hook und das Video performt im Endeffekt gar nicht.
0: Aufstehen kennen, glaube ich, würde ich jetzt vielleicht ärgern. Die meisten Leute als Petitionsplattform.
2: Aufstehen macht selber Petitionen, wir machen selber Kampagnen, selber Appelle. Aber wir sind uns auch bewusst, dass die größten Petitionen, was bei Aufstehen gegeben hat, sind Petitionen, was BürgerInnen gestartet haben. Da ist zum Beispiel eine Petition, die heißt Pflege ist Schwerstarbeit, die haben fast 200.000 Menschen unterschrieben. Das ist eine sehr große Zahl. Und die hat eine Pflegekraft aus Tirol gestartet. Die ist, glaube ich, das ist spannend, das ist 2-3 Zeilen lang. Einfach nur, die hat es einfach nach einem Dienst, ist sie heimgekommen, hat eingetippt voller Wut, weil sie halt fertig war und fordert halt, dass Pflege Schwerarbeit ist und dass halt früher Pension gehen können. Und die hat am Anfang waren es halt so 30.000, dann waren es 80.000 und ist halt immer mehr waren 130.000 und jetzt hat es fast 200.000.
0: Person, das einfach in den Socials gepostet.
2: Ja.
0: Oder geht das nur über eure Plattform, dass das so eine Verbreitung findet?
2: Wir machen es extrem einfach, Menschen, dass halt die Petition teilen. Das heißt jetzt auf WhatsApp, ich glaube am meisten ist, also ich bin mir sicher, über WhatsApp ist am meisten geteilt worden. Am Anfang schätze ich mal, war es nur im Krankenhaus, wo die Person arbeitet. Und nachher irgendwann ist in andere Krankenhäuser, vorhin war es vorrangig in Tirol und irgendwann ist es nachher weitergegangen, bundesweit.
0: Was war die letzte Petition, die du unterschrieben hast?
2: Ich weiß nicht, ob du das mitgekriegt hast, in Kronsdorf in Oberösterreich, das Google-Rechenzentrum.
0: Ja.
2: Gibt es eine BürgerInnen-Initiative?
0: Ich habe mir gedacht, in Oberösterreich, vielleicht geht es durch, Hauptsache kein Windrad.
2: Genau, das ist, wie viel in den letzten 10 Jahren ein Windrad baut oder in den 15 Jahren? Wir bei Aufstehen, wir sind ein Campaigning-Team und wenn Petitionen wirklich gut laufen, also helfen wir mit, dass sie die Petition verbreitet. Und wir schauen uns jetzt an, wie wir da helfen können, dass wir es pushen. Und wir sind sicher, dass da noch einige Unterschriften mehr kommen.
0: Aber ihr versteht euch nicht als Petitionsplattform, sondern eigentlich als Kampagne?
2: Wir sind eine Kampagnenorganisation und die Petitionsplattform ist quasi so ein Teil von Aufstehen.
0: Wenn du jetzt zum Beispiel, wenn wir vorher beim Thema Petition waren, etwas mit einem Klick unterstützt, vom Sofa aus zu Hause, das ist etwas, das war früher wesentlich aufwendiger, irgendetwas zu unterstützen. Entwertet es das Ganze?
3: Wenn man weiß, weißt du, früher hatte man 100.000 Stimmen und du musst jetzt mit Zettel in der Straße laufen. Wenn man weiß, heute wird das irgendwie ein paar Mal geteilt, ein paar Leute machen das mit 2 Klicks. Weißt du, was ich meine?
2: Also, ich verstehe voll, was du meinst. Ich finde, man kann es so sehen, wenn nach der Unterschrift nichts weitergeht. Dass er nach einer Petition liegen bleibt, die hat eine Unterschrift und es passiert nichts. Aber es bleibt ja meistens nicht dabei. Also die Unterschrift ist ja der erste Schritt. Wir nehmen die Unterschrift und nachher schauen wir, hey, geben wir den Menschen, den Unterstützer, die Unterstützerin, nächstes Tool in die Hand. Das nächste Tool zum Beispiel ist, hey, schick den die Petition weiter an Freunden, an Bekanntenkreis. Dann kriegen wir wieder mehr Unterschriften. Dann hat der quasi schon die nächste Stufe erreicht. Dann haben wir mehr Unterschriften, mehr Druck eventuell und nachher können wir weiter tun. Sei es jetzt ein E-Mail-Protest, dass wir EntscheidungsträgerInnen direkt konfrontieren per E-Mail, per Telefonaktion. Und wir begreifen uns ja als digitale Kampagnenorganisation. Wir versuchen das so leicht wie möglich zu machen. Also wirklich nur mit wenigen Klicks E-Mails zu schreiben und dass wir halt E-Mail-Postfächer fluten. Und nachher gibt es ja noch eine weitere Möglichkeit, sei es jetzt Kundgebungen, Demos.
3: Also ihr messt den Erfolg gar nicht daran, wie viele 1.000, 10.000, 100.000 Unterschriften bei einer Petition selber sind, sondern
2: welchen Real-Life-Impact. Ja, das ja der Real-Life-Impact ist auf jeden Fall wichtiger. Man weiß, vor 5 Jahren war das circa, da ist ein Gesetzesentwurf rausgekommen, der sogenannte Vertuschungsparagraf. Da wäre es halt so gewesen, dass auch Hausdurchsuchungen, vor allem bei PolitikerInnen, dass die nicht mehr möglich gewesen wären. Und nachher haben, glaube ich, 8.000 Menschen Stellungnahmen über die Parlamentswebsite abgegeben. Und nachher hat es gleich einen Rückzieher gegeben. Also da ist das eigentlich wirklich schnell passiert.
0: Hattet ihr mal etwas, wo ihr gedacht habt, das funktioniert nie und das Ding ist dann groß geworden?
2: Nach der Nationalratswahl 2024, der ist ja der Walter Rosenkranz Nationalratspräsident geworden von der FPÖ. Und wir haben halt uns überlegt, hey, wie kann es sein, dass ein Burschenschaftler Nationalratspräsident werden kann und nicht abgewählt werden kann? Das ist ein sehr technisches Thema, weil man ja Abwahlmöglichkeit für Nationalratspräsidenten ist ein bisschen sperrig. Aber mittlerweile sind immer mehr Parteien dafür. Ich meine, es hilft damit, dass immer Skandale gibt natürlich, aber wir bleiben auch dran. Wir bleiben voll oft an Themen dran. Dann lassen wir es wieder mal liegen, wenn nichts passiert und auf einmal poppt es wieder auf. Dann sind wir wieder sehr schnell, dass wir weiter tun.
3: Und hattet ihr mal ganz weirde Sachen, wo ihr gesagt habt, das können wir eigentlich nicht bringen?
2: Nein, aber es gibt witzige Themen. Ein Thema war zum Beispiel, kennst du das Eisbricker? Da hat es halt Petition gegeben.
3: Eisbricker, sorry.
2: Genau, mit 5.000 Unterschriften und die war erfolgreich dann.
3: Ich bringe mal zurückkommen.
2: Ist Druck immer, ja. Ist wirklich Druck immer. Nein, aber ab und zu gibt es halt schon Themen, da wo wir uns denken, boah, das ist jetzt schon ein Thema, wie du sagst, so verschwörungstheoretische Themen oder da wo wir noch einen Song oder wo wir uns vorbehalten, nein, auf unserer Plattform kann das nicht gestartet werden, weil wir haben ja trotzdem progressive Werte. Petitionen müssen unseren Werten irgendwie entsprechen.
3: Ich meine, wenn man versucht, also gerade in den Socials, Leute auch zu emotionalisieren, kann man ja auch gut mal Leute aufregen, die man eigentlich nicht damit erreichen möchte.
1: Ja.
3: Also ich meine, da sind wir wieder beim Thema vor, das ist ja auch mühsam, oder? Kann man sich davon, also ich kann mich davon nicht immer emotional abgrenzen, ehrlich gesagt, was mir da entgegenkommt.
1: Ich glaube, für mich war sehr viel Learning by Doing. Also so, ich weiß schon noch, die ersten Anfeindungen einfach aufgrund meines Aussehens oder aufgrund meines Namens waren schon nochmal irgendwie...
3: Weil es auch sehr persönlich wird.
1: Ja. Also wenn mir dann jemand schreibt, so was schon passiert ist, auf ein Mail, das in meinem Namen ausgeschickt worden ist, so ich hoffe, du verreckst bald und mich mit ganz schlimmen Schimpfwörtern beleidigt. Also das macht was mit mir. Ich würde lügen, wenn ich sagen würde, das lasst mich kalt. Und es ist auch nichts, also ich würde nicht sagen, dass das was, dass ich das konstant quasi von mir abprallen lassen kann. Das ist ja urabhängig davon, so wie geht es mir gerade generell psychisch? Wie ist meine Woche? Ist die vollbepackt? Bin ich eh schon unter Stress? Oder habe ich gerade den Headspace, um mich da gut zurückzuziehen und rausnehmen zu können? Und ich glaube, der letzte Shitstorm, den ich jetzt hatte, der war zu einem Video, wo es darum ging, dass rechts... Also nein, nochmal von vorne. Der letzte Shitstorm, den ich hatte, da ging es... Also da habe ich ein Video dazu gemacht, über eine Abstimmung im EU-Parlament, wo Abgeordnete rechtsextreme Parolen gerufen haben. Und da habe ich mir irgendwie 1.100 Hasskommentare eingefangen, was für mich in dem Ausmaß auch noch nie da war. Oh, und also das waren wirklich, also ich glaube, so schlimm war es auch noch nie. Das waren wirklich, ich bin entwürdigt worden, ich bin entmenschlicht worden, mir ist der Tod gewünscht worden. Leute wollten wissen, wo ich wohne, wie ich heiße. Also das war schon extrem scary. Aber for some reason ist es mir da gelungen, mich gut davon abzugrenzen.
3: Ja.
1: Ja, ich glaube, weil ich mir einfach gedacht habe, so, also erstens mal habe ich sehr viel Supervision, sehr viel Coaching, sehr viel Therapie gehabt. Und aber auch so diesen Gedankengang so, es tut mir urleid, wenn ihr alles so viel Hass in euch habt und das irgendwie im Internet mit Kommentaren an mir auslassen müsst. So, es war eher so ein, ich bemitleide sie, aber ich verstehe es natürlich und es ist auch nicht, nur wenn mir das jetzt einmal gut gelungen ist, heißt das jetzt nicht, dass das beim nächsten Mal genauso wieder sein wird. Ja, ich glaube, das ist einfach viel, viel auf sich selbst schauen und schauen, was einem gerade gut tut, was man braucht. Voll. Ich glaube, da gibt es kein Erfolgsrezept.
0: Ich meine, in meinem Fall denke ich mir auch einfach, super, ihr drivet mir den Traffic mehr oder weniger.
1: So schier wie es ist, man muss schon sagen, ja, sicher. Sie interagieren mit deinem Content, sie kommentieren, vielleicht versenden sie es noch, weil sie es irgendjemandem schicken und sagen, haha, schau mal, was der da postet. Also im Endeffekt, sie pushen ja unseren Growth, unseren Reach.
0: Schon, oder?
1: Ja.
0: Aber ich finde es schon auch verrückt, dass Leute, ich weiß nicht, ihre Freizeit damit zu bringen, Dinge niederzubügeln, die sie offensichtlich nicht mögen und nicht interessiert.
1: Ja, ich finde es auch extrem spannend.
0: Das sind die Leute, die in Supervision und Therapie sein sollten.
1: Richtig, die es aber wahrscheinlich niemals sein werden. Nein, aber ich finde es auch spannend, weil wenn ich das so von mir als private Content-Userin mitkriege, so wenn ich ein Reel sehe, was mir nicht gefällt, also ich weiß nicht, wann ich einmal auf die Idee gekommen wäre, jemandem
0: ja,
1: so eine hasserfüllte Nachricht zu hinterlassen.
0: Hattest du mal irgendwas, wo du dir gedacht hast, das hätte ich vielleicht lieber nicht gepostet?
1: Boah, also als...
0: Bist du dann immer so stand your ground? Also entweder, weil es dir einfach zu viel Shit war und du zwar die Sache gut findest, aber dass dann einfach dir denkst, das war es nicht wert, mir das anzutun? Oder bist du so stand your ground, dass du dir denkst...
1: Nein, also ich bin gern die erste Verteidigungslinie und stelle mich hin und fange das ab, weil am Ende des Tages, bevor ein Video von mir rausgeht, schaue ich mir das ja auch nochmal an und ich weiß ja, was ich sage. Ich weiß ja, dass ich in diesen Videos auch meine persönlichen privaten Werte vertrete. Und deswegen, ich glaube, das Einzige, was wäre, was ich mir jetzt vorstellen kann, wo ich mir denken würde, so, oh, okay, das hätte ich lieber nicht posten sollen, und das ist aber auch noch nicht vorkommen, wäre, wenn ich in einem Video irgendwas behaupte, was nicht stimmt. Weil das einfach mein Anspruch an mich selbst ist. So, ich möchte faktengetreu arbeiten und wertebasiert arbeiten. Aber, also nur weil da jetzt viel Shit zurückkommt, ich finde, das ist zumindest für mich kein Grund, das nicht mehr zu machen oder nicht mehr zu posten.
0: Hast du irgendwas im Gegenzug, wo du sagst, das hat richtig gut funktioniert?
1: Bei Videos würde ich sagen, vielleicht war es unter anderem vom Rechtsanwalt Manfred Einetter. Der war, ich würde sagen, Hausnummer März dürfte es gewesen sein, war der bei Puls 4 in einer Talkshow, glaube ich, war es. Und also man muss bedenken, das ist ein Rechtsanwalt. So, und der sitzt da vor einem Millionenpublikum und sagt so, ja, Frauen, die dürfen sich nicht wundern, wenn sie sich knapp anziehen, wenn man ihnen dann nachpfeift oder sie sexuell verbal belästigt werden. Und das, also erstens mal, ich brenne für Feminismus und ich finde, das ist auch eine Aussage, die kann man einfach nicht tätigen. Also das geht einfach nicht. Und da haben wir dann relativ schnell, ich glaube ein, zwei Tage später auf Social Media darauf reagiert. Also quasi unsere FollowerInnen oder auch Nicht-FollowerInnen haben dann kommentiert.
0: Was ist der Funkus? Was ist da geworden? Was?
1: Wir haben quasi die Rechtsanwältekammer, wo er Mitglied ist, getargetet. Und die waren dann so, also die haben sich dann so ein bisschen drauf rausgeredet. Aber was man schon sagen muss, es haben, glaube ich, ich weiß nicht, mehrere tausend Leute mitgemacht, was für eine Online-Aktion extrem gut ist. Vor allem für eine Online-Aktion auf Social Media.
0: Hat man jemals darauf reagiert?
1: Nein, gell?
0: Ist nie wieder drauf eingegangen?
1: Nein.
0: Vielleicht lernen Leute auch was, ohne dass man es mitkriegt.
1: Ja, man kann es nur hoffen.

0: Ich werde ein Büro immer als Boomer bezeichnen.
1: Wirklich? Wieso? Weil du so optimistisch bist.
0: Nice. Ich verstehe ein paar Sachen nicht, außer
2: Jugendwörter.
0: Wirklich nicht.
3: Vielen Dank. Hast du noch etwas, was du hinzufügen möchtest?
4: Nein, es war ein sehr schönes Gespräch.
5: Hat das passt?
3: Schön.
5: Sehr gut.

Ja, ohne online geht's halt nicht mehr. Aber nur online geht halt auch nicht. Außer halt Sichtbarkeit. Das ist ja auch eine gute Sache. Aber es ist halt auch nicht alles. Wir müssen auch, wenn wir es ernst meinen, noch überlegen, wie man vom Screen auch wieder ins echte Leben kommt. Das kann man doch mal unterschreiben.

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0: Danke, Norbert. Guten Abend, meine Damen, guten Abend, meine Herren. Guten Abend, die Madel. Servus, die Burm.
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3: Damen und Herren, Mädel und Buben, einen wunderschönen Sonntagnachmittag bzw. Mittwochnachmittag, je nachdem, wann Sie sich wie immer Zeit nehmen für 2 Stunden Musik aus Österreich hier im Austronom. Ja, der September ist ins Land gezogen, der meteorologische Herbst hat somit begonnen. Die ersten Tage haben es uns nicht wirklich bewiesen, dass wir eigentlich schon Herbst haben, aber schauen wir mal, wie es die nächste Zeit wird. Immer wenn der September ins Land zieht und es ist die Austronom-Sendung, dann habe ich mittlerweile, glaube ich, seit 2010 ein kleines Ritual, dass ich immer am Beginn der ersten September-Sendung im Monat ein Lied von Reinhard Fenrich spiele, eben aus dem Jahr 2010. September ist meine Zeit und somit möchte ich auch heuer mit diesem Lied diese heutige September-Sendung beginnen. Und danach gibt es noch ein Lied von Osman Kurti und der Chefpartie, eine Live-Aufnahme von 1994. Auch ein Lied, das jetzt gut in die Zeit passt, weil es heißt nämlich Nachsaison. Also im Grunde genommen 2 September-Lieder von Osman Kurti und jetzt gleich Reinhard Fenrich mit September ist meine Zeit.

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1: Vor kurzem hat er auf der Open-Air-Bühne in Purkersdorf seinen 80. Geburtstag mit Freunden und Kollegen nachgefeiert. Das war Boris Bukowski mit einem seiner Klassiker, Euer Fritze mit der Spritze in der Solo-Version, weil original ist ja der Fritze mit der Spritze schon veröffentlicht worden mit seiner damaligen Band Magic. Ich glaube, es war im Jahr 1977, als Magic diese Platte veröffentlicht haben, noch mit leicht veränderten Text. Jetzt gibt's Arik Brauer, meine Damen und Herren, der hat sich ja neben seiner genialen Malerei und seiner nicht minder genialen Liederschreiberei auch immer wieder dem politischen Engagement gewidmet oder auch dem sozialpolitischen Engagement. So war zum Beispiel Arik Brauer einer jener Menschen, die im Jahr 1984 mit in der Hainburger Au in Niederösterreich protestiert haben. Dort hätte ein Kraftwerk entstehen sollen, mitten im Augebiet, und das wollte die österreichische Bevölkerung mehrheitlich verhindern. Sie sind in die Au gepilgert, haben dort, heute würde man sagen, ein Sit-in gemacht und so weiter, haben die Au mehr oder weniger besetzt, wurden dann teilweise gewalttätig von der Polizei abgeführt. Der damalige Bundeskanzler Fred Sinowatz hat dann ein Eins-In gehabt und nach einem Weihnachtsfrieden, also weil die Besetzung war so Dezember und über Weihnachten und so weiter, hat es dann geheißen, okay, das Kraftwerk wird nicht gebaut und die Hainburger Au ist mittlerweile Gott sei Dank unter Naturschutz. Wie gesagt, einer dieser Hainburg-Aktivisten war eben auch Arik Brauer, und nicht nur, dass er in der Hainburger Au gewesen ist, er hat der Au sogar ein eigenes Lied gewidmet und hat das dann auf Schallplatte veröffentlicht. Eine absolute Rarität, die es meines Wissens nach nicht auf CD gibt, aber ich habe sie irgendwo auf einem Flohmarkt gefunden, habe sie mir dann digitalisiert. Drum kann ich Ihnen jetzt das Lied für die Hainburger Au von Arik Brauer vorspielen, und das trägt den fast schon logischen Titel Au-Lied.
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Das war ein Stück von Uli Bär aus dem Jahr 1985, das Lied Du glaubst. Jetzt geht's wieder in die Gegenwart, ins Jahr 2025. Da hat die oberösterreichische Musikerin, Singer-Songwriterin Astrid Pflaum, ja, die heißt so, eine Single veröffentlicht namens In Seespringer. Ja, und das passt jetzt im Moment gerade noch. Ich meine, bei der sonntäglichen Erstausstrahlung ist noch ziemliches Badewetter. Ob es bei der Wiederholung dann am Mittwoch noch der Fall sein wird, da bin ich mir nicht sicher. Wurscht, hören Sie sich das Lied an, Astrid Pflaum, In Seespringer.

Das Dudeln ist ja die wienerische Form quasi des Jodelns und dieses Dudeln beherrscht Agnes Palmisano wie keine zweite in Wien. Das war sie jetzt mit einem Stück von ihr mit dem Titel Sehnsucht. Jetzt gibt es ein Lied vom Stubenblues und zwar ist das die Übersetzung von Peter Bleikner eines Liedes von Elvis Costello. Mhm. Und wie das klingt, das hören Sie jetzt, das Stubenblues mit Die Dornen bleiben.

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ein Stück von Voodoo Jürgens aus dem Jahr 2019, das Lied Daxler. Kurz vor ihrem Tod hat die legendäre österreichische Autorin Christine Nöstlinger, die ja nicht nur Kinderbücher geschrieben hat, sondern auch Texte, Gedichte für Erwachsene, da hat sie dem Schauspieler, Kabarettisten und Musiker Gerald Wotterer einige Texte überlassen, mit der Erlaubnis sozusagen, sie zu vertonen. Das hat Gerald Wotterer dann auch gemacht und vor ein paar Jahren auf Platte veröffentlicht. Und von dieser Platte, Gerald Wotterer interpretiert Christine Nöstlinger, möchte ich Ihnen nun drei kurze Stücke vorspielen. Und zwar in dieser Reihenfolge: Warum los die Grün und Blau hauen, kennst de Jasmin und jeden Tag noch Mitternacht. Wotterer gibt Nöstlinger.

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0: 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Das tut seit 30 Jahren. 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
1: Eine Geschichte eines Mannes, der einen Mann liebt, heißt Franz, ist von Jacques Brel.

Franz? Wo bist du? So, renn doch nicht so, kannst du doch eh nicht selber davon rennen. Franz, du weißt, ich kann das Theater nicht aushalten, wenn eine Frau so ein Theater machen hörst. Wo bist du? Hey! Sie war dich nicht wert. Ja, sicher habe ich recht, sie war dich nicht wert. Wenn es dir wert gewesen wäre, hättest du dich nicht sitzen lassen. Ne? Na komm, steh auf! Wie schaust du denn aus? Hör auf zum Weinen, da gehen ja Menschen vorbei. Hör doch auf zum Weinen, wie ein Kind, du. Du musst mich genieren erst. Ich muss lachen. Ich muss lachen, wenn ich so weinen sehe. Franz, wer solche Freunde hat wie mich, der braucht keine Freundinnen. Hörst du mir überhaupt zu, hörst? Du musst mir schon zuhören, ich will dir nicht zu meinem Vergnügen hörst. Du bist ein Hund, hörst. Du bist ein Hund. Franz! Ich hab ja noch ein Geld, das bringen wir unter die Leute da drüben im Nachtcafé. Da schau her. Ich hab wirklich noch ein Geld. Wenn das nicht reicht, dann machen wir dann Schmäh. Was essen wir nicht schlecht? Zwei Schnitzel mit Pommes frites dazu, einen guten Wein, ha? Und dann gehen wir spazieren und dann gehen wir singen. Was ist denn los? Was ist denn los mit dir? Früher war doch alles gut, früher. Ich war nicht da und nur so besoffen worden, ha? Pass auf, ich werde was erzählen. Eine Geschichte. Ein Dichter, verstehst du? Ein Dichter hat einmal gesagt, die Frau hat eine Welt, die Liebe. Der Mann hat eine Liebe, die Welt. Ja? Verstehst du? Was? Nein. So wie du schauen kann ich selbst mehr daraus. Wir gehen leben. Nicht sterben! Ich bring dich zu Hause, ich stell dich unter die Dusche, zieh die Feine an, dann schaust du wieder aus wie ein junger Herrgott! Du hast dann an jedem Finger 50! Was sag ich denn 50? 500? 500.000 erst! Stell dich einmal vor den Spiegel, Franz. Stell dich einmal vor den Spiegel, sag einmal, ich bin ich. 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

da spielt der Pianist gar nicht so schlecht. Oder gehen wir doch spazieren. Pass auf, dann hören die Vögel wach und du machst dich vor Jahren die Vogelstimme nach. Da werden sie sich wundern, die Vögel. Ja, da werden sie sagen, der Franz ist wieder da. Der Franz ist wieder da. Oder singen wir. Unser Lied, kannst du dich nicht erinnern, wir haben doch immer gesungen. Pass auf, ich sing das einmal vor.

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Wenn wir wollen, sind wir unsterblich. 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

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Komm. Geht ja, Franz. Geht ja. Komm, steh auf. Es ist gut, Mann. Komm. Geh mal. Wenn du bei mir bist, wenn du nur bei mir bist, ist alles gut. Wir werden jetzt glücklich sein. Ne? Wir werden glücklich sein. Ich muss nur schwören, dass du nie mehr weggehst. Nie mehr weggehst von mir. Schwör mir's, versprich mir's. Geh nicht weg erst. Ich brauch dich. Ich brauche dich. Ich liebe dich, du Trottel. 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

Das war ein Lied namens Um Die aus dem Jahr 2021 von einer Formation aus Österreich namens Und Die Scheinen Hoher. Jetzt geht's zurück ins Jahr 2016, da hat Ewald Pfleger, Spitzname Sunny Pfleger, der Gitarrist und das Mastermind, Songschreiber von Opus, ein Solo-Album aufgenommen namens Time Flies, auf dem er sich auch zahlreiche Gäste und Freunde eingeladen hat. Natürlich haben seine Opus-Kollegen mitgemacht, auch sein Sohn Paul Pfleger hat mitgespielt, dann auch noch Kurt Gober, KGB, Motorboat, wenn Sie sich erinnern können, und auch sein alter Spätzl Gerd Steinbecker, das erste S von STS, war auf Sunny Pflegers Soloplatte Time Flies zu Gast mit einem Lied namens Ganz nah, und das möchte ich Ihnen jetzt vorspielen. Ewald, Sunny Pfleger von Opus, featuring, wie man so schön sagt, Gerd Steinbecker von STS.

wirklich, ist mir scheißegal. Oder was sagen Sie dazu? Weil Meinungsfreiheit kann auch heißen, dass man einfach frei von Meinung sein kann. Was ist Ihre Meinung zu Dieter Bohlens Kleidung und zu Miley Cyrus Scheide und zur Oscar-Preisverleihung? Zur Holocaust-Verneinung und zur Hitzparadenreihung und zur Eurofighter-Steier und zur bunte Ostereier. Lasst mich bitte schön in Ruhe, mich interessiert keine Hochkultur, na, mir ist es wirklich wurscht. Das Wetter ist mir wurscht und wer Erster wird, ist mir auch wurscht. Mir ist es scheißegal. Was sagen Sie zum Ticketpreis? Ist der Sommer auch zu heiß? Wird Rapid verlieren und in Syrien einmarschieren? Ökonomisch wohnen, ob Islamdiskussionen mit Kritiker sich lohnen und die Drohnen und das Klonen ist mir wurscht. Es ist mir wirklich wurscht. Es ist mir scheißegal, wo die Proletten ihre Schwänze einstecken, ist mir lecken, es ist mir einfach wurscht. Was ist Ihre Attitüde zu Gurkau aus dem Süden, zu scharfen Chilis und zu den Müden? Da gibt's jetzt eigentlich, sagen wir, drei Sorten, die Grünen, die Gelben und die Roten. Aber das heißt jetzt nicht, dass die Grünen die Milden sind und die Roten die Scharfen. Ich habe schon mal einen Habanero gehabt, der war grün, aber voll scharf. Also was sagen Sie zu Gurkel aus dem Süden? Oder wollen Sie sich da keine Meinung bilden? Schauen wir doch der Wahrheit ins Gesicht. Es ist mir wurscht.

0: Soll oder du, es ist mir wurscht.
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2: Eine Band, die Wurscht heißt und ein Lied namens Cevapcici singt, hat auch einen Schmäh. Das waren Wurscht mit Cevapcici. So, jetzt kommen wir zu Wenzel Beck, ein noch eher jüngerer österreichischer Songwriter und Musiker, und einem Lied namens Knockout.

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0: aus dem Jahr 2020, Musik aus Tirol, und die Band nennt sich auch Tirol, so ist es Leben. Von Tirol geht's nun nach Wien zur legendären Void Man's Kiffle Group, eine Aufnahme aus dem Jahr 2001, der Entschlackungsrack. The damn best dance band in town, die Void Man's Kiffle Group.
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aus dem Jahr 2017, das muss man extra dazu sagen, das waren die Kings of Inks aus Graz und die haben 2017 schon ein Lied gemacht namens The Lady is a Trump. Naja, die Kings of Inks, ja, sind eigentlich, wie gesagt, in Graz situiert, aber sie haben eine Ischler-Beteiligung, ein Exil-Ischler, der sich dann in Graz als Journalist niedergelassen hat. Der alte, bekannte Freund Christian Kössler hat bei den Kings of Inks in die Gitarrenseiten gehaut. Ich nehme an, dass es die Band noch gibt. Ich habe den Christian schon länger nicht mehr gesehen, gelesen, aber das kann man sicher im Internet nachschauen. Das waren sie auf jeden Fall, die Kings of Inks. Zum folgenden Lied möchte ich etwas sagen. Es ist ein Lied von SDS, von der großen Erfolgsplatte Grenzenlos. Und es trägt einen Titel, den man heute so wahrscheinlich nicht mehr verwenden würde. Es heißt nämlich Zigeuner. Und das ist ja ein Wort, das man heute einfach nicht mehr verwendet. Ich meine, man hat ja damals auch Zigeuner gesagt manchmal und hat das überhaupt nicht böse gemeint. Ich habe zum Beispiel als Kind das Wort auch nur gekannt. Ja, Zigeuner, das ist halt ein Begriff für die Volksgruppe der Sinti und Roma, habe mir überhaupt nichts dabei gedacht und bin erst später drauf gekommen, dass das ein diskriminierendes Wort ist und habe es natürlich dann auch dementsprechend nicht mehr verwendet. Ist ja klar, genauso wie das N-Wort, das ist ja auch noch in den frühen 80ern, zum Beispiel in der linken Arbeiterzeitung hat man das N-Wort noch verwendet, ohne dass es irgendwie rassistisch gemeint gewesen ist, um Gottes Willen überhaupt nicht. Aber so ist es und das gehört respektiert. Aber der Schiefkowitz von SDS, der unter Anführungszeichen hat ein Lied schreiben dürfen, das Zigeuner heißt, weil es beschäftigt sich zum Beispiel auch mit den Vorurteilen gegenüber der Gruppe der Sinti- und Roma-Menschen und auch diesen romantisierten Alltag, dieses Herumziehen und so weiter, mit dem beschäftigt sich der Schiefkowitz in einem der wohl besten SDS-Lieder. Und man muss dazu sagen, der Schiefkowitz ist schon länger Ehrenmitglied des österreichischen Vereins der Sinti und Roma. Der damalige, ich glaube mittlerweile schon verstorbene Obmann Rudolf Sarkozy, der Onkel des Schlagersängers Toni Vegas, hat ihm, glaube ich, soweit ich mich erinnern kann, diese Auszeichnung damals überreicht. Ein wunderbares SDS-Lied. Hören Sie sich das ganz vorurteilsfrei an. Schöner Text, Zigeuner.

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0: Ja, das waren jetzt Ernst Molden und die wunderbare Schauspielerin und auch sehr gute Sängerin Ursula Strauß mit dem Stück Arbeitstag von ihrem neuen gemeinsamen Album Nachtfege. Und dieses Album präsentieren Sie übrigens, wenn Sie Zeit haben, nach Wien zu fahren, am 30. September im Wiener Konzerthaus. Ursula Strauß und Ernst Molden am 30. September im Wiener Konzerthaus. Ja, und der Astronom, da müssen Sie nicht so lange warten bis zur nächsten Sendung. Wie heute ist es nämlich jetzt schon langsam vorbei. Die nächste Sendung, wie immer, kommenden Sonntag 15 bis 17 Uhr mit der Wiederholung am darauf folgenden Mittwoch Nachmittag und zwar von 14 bis 16 Uhr. Ja, und auch auf den Frequenzen des Freien Radios Salzkammerguts überall, wie gesagt, hörbar und via Livestream auf www.freiesradio.at. In diesem Sinne kommen Sie mir gemütlich, geschmeidig und vor allem gesund durch die Woche. Bis zum nächsten Mal. Ich bin Manfred Madelberger und Sie nicht.
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6: Herzlich willkommen bei Literadio. Bei mir zu Gast ist jetzt Peter Rössler. Ich freue mich sehr.

0: aus Anlass eben des sehr umfangreichen und lesenswerten Buches das Max-Reinhardt-Seminar im Weltgarten des Spiels 1928 bis 1965, erschienen im Hollitzer Verlag. Peter Rössler ist Professor für Dramaturgie am Max-Reinhardt-Seminar, Vorstandsmitglied der Österreichischen Gesellschaft für Exilforschung und Vorsitzender der Theodor-Kramer-Gesellschaft. Über dieses Buch zu reden ist leicht und schwer zugleich, weil es eben so viel darüber zu sagen gibt und die Zeit natürlich eine begrenzte ist. Zum Einstieg wollte ich dich gern fragen, ob du etwas zur Entstehungsgeschichte und den Beweggründen dazu sagen kannst.
1: Die Entstehungsgeschichte ist sehr lang, also man kann davon sprechen, dass ich mich über 20 Jahre mit dem Thema befasst habe, wahrscheinlich schon länger. Das begann eben aus dem Anlass, dass ich der Ansicht war, dass man sich mit einer Institution beschäftigen soll, die scheinbar geschichtslos über den Wassern schwebt. Und ich kam sehr früh drauf, dass es einen enormen Bruch in der Geschichte des Max-Reinhardt-Seminars gegeben hat, nämlich 1938, als die jüdischen Lehrenden und Studierenden vertrieben wurden. Das ist ein wesentlicher Punkt dieser Forschung und dieses Buches. Allgemein glaube ich aber, dass eine Beschäftigung mit Geschichte, insbesondere mit einer so durchaus dramatischen Geschichte, auch sehr wichtig ist für die Gegenwart, und dass man eigentlich ein Interesse an der Gegenwart haben muss, um sich intensiv und, wie ich finde, auch produktiv mit der Vergangenheit zu beschäftigen.
0: Und es gibt eben schon vor diesem Buch, also erste Publikation auch dazu, war zum 75-jährigen Jubiläum des Reinhardt-Seminars 2004 und dann später 2022 die Erinnerungsausstellung im Wintergarten, wenn du
1: ja, vielleicht. Das ist vielleicht eine Geschichte, die auch sehr typisch ist für das Max-Reinhardt-Seminar und überhaupt typisch für Jubiläen und für das Bewusstsein von Institutionen. Es war so, dass dieses konstruierte Jubiläum, 75 Jahre, ein bedeutender Staatsakt im Schlosstheater Schönbrunn, dass dieses Jubiläum vorbereitet wurde, ohne auch nur die leiseste Erwähnung von diesem Bruch, den ich vorher kurz angetippt habe, 1938. Es wären nicht einmal die jüdischen Lehrenden und Studierenden vorgekommen. Das wäre eine einzige Erfolgsgeschichte, direkt abgeleitet von Max Reinhardt gewesen. Es ist mir dann gelungen, mit einzelnen, sehr wenigen Lehrenden und vor allem mit Studierenden dieses Jubiläum umzufunktionieren. Auch, muss man sagen, weil es eine andere Leitung gab, die war da durchaus interessiert. Und so haben wir das dann ins Zentrum stellen können. Wir haben vertriebene Lehrende und Studierende, Lehrende leider waren keine mehr am Leben, aber Studierende, ehemalige Studierende eingeladen, sie befragt. Ich habe eine Publikation herausgebracht, zusammen mit Susanne Gföller, wo es um diese Geschichte gegangen ist. Das ist durchaus auf Widerstand gestoßen im Haus, aber ich glaube, da darf man sich nicht beirren lassen. Das ist diese Sache und die, weil du die Ausstellung angesprochen hast, auch die war zunächst durchzusetzen, aber das war schon in einer ganz anderen Zeit, wo schon ein viel breiteres Verständnis für diese Themen da war.
0: Und die Ausstellung ist dann auch in eine Dauerausstellung umgewandelt worden?
1: Ja, also es hat da wieder einen Leitungswechsel gegeben. Ursprünglich sollte diese Ausstellung möglichst schnell wieder weggeräumt werden, aber es ist dann doch gelungen, mir und aber auch durch das Verständnis der neuen Leitung, das als Dauerausstellung zu etablieren. So war es auch gedacht. Es ist gedacht, im Wintergarten, es können Besucher, Besucherinnen von außen kommen, aber vor allem sollen die Studierenden auf diese Weise, auf eine leichte Weise die Geschichte ihres Hauses kennenlernen.
0: Und das Beeindruckende an dem Buch ist auch, wie viel Recherche dahinter steckt und wie zugänglich sie vermittelt wird. Ich wollte ihm vielleicht für die, die das Buch noch nicht gelesen haben, dass du ein bisschen was zum Quellenmaterial sagst, weil es ja ganz unterschiedlich und ganz breites Material eingeflossen ist.
1: Ja, es gibt ein Archivmaterial am Max-Reinhardt-Seminar, das ich aufgefunden habe. Das war in einem Fundus unter Schuhen und unter sonstigen Materialien. Es wäre durchaus die Gefahr gewesen, dass man es wegwirft. Also ich habe das aufgefunden und habe auf diese Weise das Archiv, das ja schon existiert hat, in dem Sinn, dass die Vorgänger etwas gesammelt haben, einfach in Aktenordnern, habe dieses Archiv bewahren geholfen. Das ist die eine Seite. Dann gibt es ein sehr gutes Archiv der Universität für Musik und Darstellende Kunst in Wien, also das Archiv der MDW, die mich sehr unterstützt haben, die Personen, die dort arbeiten. Und das war eine wichtige Quelle. Und sonst aber auch gewisse Nachlässe, Kontakte mit Studierenden, mit Nachkommen von ehemaligen Studierenden, Absolventinnen und Absolventen. Ja, natürlich selbstverständlich Bibliotheken. Es gibt ja schon gab damals auch schon eine ausgedehnte Forschung des Exils und insbesondere auch des Exiltheaters. Da konnte man auf das zurückgreifen.
0: Und es sind eben nicht nur schriftliche Quellen, sondern auch eben Tonaufnahmen, die es vom Reinhardt-Seminar auch gibt und auch Fotos von Inszenierungen.
1: Es gibt zweierlei Arten von Tonaufnahmen. Es gibt Aufnahmen von Studierenden aus den 1930er Jahren, wo sie Rollen gesprochen haben. Das ist interessant, weil man sieht, wie sie das gemacht haben. Und es gab Interviews, die ich gemacht habe mit Leuten, die insbesondere eben die Reinhardt-Zeit erlebt haben. Und diese Interviews sind auch eingeflossen in das Buch.
0: Und das Buch geht eben chronologisch vor. Es sind Abschnitte, die zeitlich eben begründet sind, auch eben mit den großen Zäsuren, Einschnitten. Und es verliert nicht den Blick aufs Ganze und geht aber schon eben immer auf die Besonderheiten jeder Zeit und Epoche ein. Ich würde jetzt vorschlagen, dass wir vielleicht auch so einen Schnelldurchlauf durch die Geschichte des Reinhardt-Seminars machen. Zu den Gründungsjahren eben Max Reinhardt, der Gründer, und da sind zwei Sachen, die auch im Buch immer hervorgehoben werden als Besonderheit des Reinhardt-Seminars, die beibehalten wurden. Das ist einmal die Verbindung von Schauspiel- und Regieseminar und auch für die Studierenden oder Seminaristen, Seminaristinnen und eben der Gruppenunterricht.
1: Das geht auf Max Reinhardt zurück, der 1924/25 eingeladen wurde, von der damaligen Fachhochschule für Musik und Darstellende Kunst Kurse zu machen. Er hat es bereits als Regie- und Schauspielkurs bezeichnet und hat es auf eben Hochschulniveau bringen wollen, also als Hochschulseminar oder Hochschulseminarien, wie er das bezeichnet hat. Die Einheit von Schauspiel und Regie war für ihn ganz wesentlich, und als er dann die Gründung des Schauspiel- und Regieseminars durchsetzen konnte, das damals noch nicht Reinhardt-Seminar hieß, da war es eben für ihn selbstverständlich, dass man Schauspiel und Regie studieren kann und dass auch die Regiestudierenden mit den Schauspielstudierenden arbeiten, ihre Inszenierungen machen können. Das ist damals eine Neuerung. Es war wahrscheinlich im deutschsprachigen Raum die erste Institution, wo man Regie studieren konnte, und dieser Zusammenhang ist bis heute ein wesentlicher Grundstein des Studiums.
0: Und eingehend vorgestellt wird auch das Kollegium des alten Seminars, also eben damit ist gemeint vor dem Bruch von 1938. Und dieses Kollegium hat eben auch viele Lehrende umfasst, die dann später verfolgt und vertrieben wurden. Und die werden eben, also 12 an der Zahl, die werden eingehend vorgestellt, darunter unter anderem Emil Geier und Paul Karl Beck. Wenn du vielleicht Emil Geier kurz was sagen möchtest, weil er ja auch Direktor war.
1: Also die Besonderheit überhaupt dieses Kollegiums ist, dass hier sehr anerkannte und auch gute Lehrende tätig waren, die im Theaterleben Großteils auch eine Rolle gespielt haben. Emil Geier war Regisseur, auch kurz Schauspieler, Dramaturg, war damals Direktor oder Co-Direktor des Theaters in der Josefstadt unter Max Reinhardt, aber er hat das autonom geleitet, war davor der Direktor auch unter anderem der Neuen Wiener Bühne, die sich sehr verdient gemacht hat um die Entdeckung junger Schauspielerinnen und Schauspieler und vor allem der zeitgenössischen Dramatik. Das war ein sehr, wie man heute sieht, ein sehr gebildeter, interessierter Mensch, der sich weit über die Theaterfragen hinaus beschäftigt hat, wurde sehr geschätzt, hat eine sehr angenehme Art des Umgangs gehabt. Das wäre die eine Person, vielleicht eine zweite Person wäre Paul Kalbig, auch er am Theater in der Josefstadt tätig, ein sehr produktiver Regisseur, der in dieser Zeit an die 70 Inszenierungen verantwortet hat, dort an der Josefstadt eher Unterhaltungsstücke, der aber auch dann ebenso wie Emil Geier am Reinhardt-Seminar inszeniert hat.
0: Und auch ein Teil des Buches sind die Schicksale, die weiteren, eben bis dann bei Emil Geier, der ist ja leider umgekommen oder ermordet in Bonn.
1: Also 1938 mussten, wie ja schon erwähnt wurde, mussten 12 Lehrende das Haus verlassen, die meisten von ihnen, weil sie jüdischer Herkunft waren oder Juden waren. Darunter Emil Geier, der letztlich dann im Konzentrationslager Mauthausen 1942 ermordet wurde. Emil Geier ist sehr schnell auch in eine Notlage geraten, musste in einer Sammelwohnung wohnen. Paul Kalbeck, der dann ins Exil in die Schweiz flüchten musste. Also da gibt es eine ganze Menge von Personen, auch etwa Margit von Tollner, eine sehr bekannte und anerkannte Sprechlehrerin, die dann auch ins Exil in die Schweiz ging, dort zunächst nicht arbeiten durfte, aber dann letztlich auch weiterarbeiten konnte.
0: In dem Buch heißt es auch, dass die nicht nur von den Lehrenden, sondern auch die Lebenswege der Vertriebenen und verfolgten Seminaristinnen und Seminaristen Teil der Geschichte des Reinhardt-Seminars sind. Etwas ausführlicher vorgestellt wird auch Maria Becker.
1: Ja, vielleicht kann ich zuerst auch sagen, es ist sehr wichtig, dass sowohl die vertriebenen Lehrenden als auch die vertriebenen Studierenden oder auch schon Absolventen und Absolventinnen vorgestellt werden oder dass man sie behandelt, weil das wurde oft abgespalten. Also die Geschichte des Reinhardt-Seminars wurde dann zwar verherrlicht, man hat es von Reinhardt abgeleitet, aber man hat nicht nur vergessen, sondern hat diese Leute als nicht mehr zur Geschichte der Institution gehörend angesehen, auch nicht einmal mehr als zur Geschichte des österreichischen Theaters angesehen. Maria Becker ist 1938 bzw. 1939 zuerst nach England, dann aber letztlich in die Schweiz gelangt und war im Zürcher Schauspielhaus eine ganz wichtige Schauspielerin, Ensemblemitglied. Das Zürcher Schauspielhaus war das wahrscheinlich wichtigste antifaschistische deutschsprachige Theater. Hier hat sie ganz große Rollen gespielt. Und sie konnten wir auch einladen. Sie ist bei diesem Jubiläum, über das wir schon kurz gesprochen haben, aufgetreten, hat gesprochen, ihre Erinnerungen, wie war das 1938 und wie war ihre Flucht und wie war ihre Arbeit und vor allem, wie war auch die Arbeit am Max-Reinhardt-Seminar.
0: Und im Buch gehst du eben einerseits auf die Lebenswege der Verfolgten und Vertriebenen und Ermordeten ein, aber auch die Gegenseite sozusagen. Also die zentrale Person für die Zeit nach der Zäsur 1938 und die Phase des NS-Regimes ist eben Hans Niederführ.
1: Hans Niederführ war selbst ein Regiestudent, der dann Seminarswart wurde, der dann Sekretär wurde und der kurz vor der Annexion Österreichs den Titel eines stellvertretenden Direktors erlangt hat. Das war eigentlich gar nicht so vorgesehen, aber es ist ihm irgendwie gelungen. Und 1938 hat er sich nach dem Anschluss, sogenannten Anschluss Österreichs hat er sich selbst zum Leiter, zum kommissarischen Leiter zunächst erklärt, hat auch die Ausschlüsse durchgeführt der jüdischen Studierenden und der jüdischen Lehrenden. Und dann wurde er nach einigen Wirrnissen auch definitiv gestellt und hat das Seminar dann von 1938 bis 1945 geleitet, durchaus im Sinne der NS-Kulturpolitik. Also man hat keine Propagandastücke gespielt, das war auch gar nicht so die Linie der Nationalsozialisten, sondern man hat Bildung und Unterhaltung geboten und hat aber das System weiter behalten.
0: Weitergeführt und zugleich ist dann der Name Max Reinhardts eben verschwunden.
1: Der ist verschwunden und die anderen Lehrenden sind ebenfalls namentlich nicht mehr genannt worden. Der offizielle Name war ja nicht Max Reinhardt Seminar, das war aber der Nickname in Wien. Also man hat es in den Zeitungen stand immer das Reinhardt Seminar und natürlich drehte sich vorher in der Berichterstattung alles um Max Reinhardt, aber auch die anderen Regisseure waren sehr anerkannt und die wurden dann eben verschwiegen oder es wurde nicht mehr erwähnt.
0: Und jetzt von der Qualität des Unterrichts war eben 1938 eine große Zäsur, weil eben also das Kollegium nicht mehr existierte und damit auch sehr viel Qualität und Erfahrung verloren gegangen ist, die auch nicht zu ersetzen war. Aber auf der anderen Seite, was auch später dann ausgeblendet wurde, ist eben das Reinhardt-Seminar sehr positiv eigentlich durch die NS-Zeit gekommen und hat eigentlich davon profitiert.
1: Ja, es war eine anerkannte Institution, es war eine Nähe des Leiters zu den NS-Instanzen. Das hat auch dazu geführt, dass es ihm gelungen ist, das Palais Cumberland zu bekommen. Als zweites, es gab das Schlosstheater, dort war das Seminar ursprünglich und das ist es auch bis heute, das ist die große Bühne. Und dann eben dieses Palais, das leer stand, da gab es verschiedene Interessenten, die das haben wollten und ihm ist es gelungen, das als Haupthaus zu bekommen. Heute wird es dann oft so gesehen, als sei da hier schon Max Reinhardt aus und eingegangen und es wird verklärt und idealisiert, aber man darf nicht vergessen, dass es eben in der damaligen Zeit erst dazu kam.
0: Also die NS-Zeit ist auch verbunden mit einem Prestigegewinn, auch zum Beispiel die Erhebung zur Schauspielschule des Burgtheaters 1941, die eigentlich nur eine Ehrenbezeichnung war und mit keinen großen Konsequenzen jetzt in der Struktur verbunden war.
1: Ja, man muss dazu sagen, dass es unter den NS-Treuen oder unter den Funktionären auch ein unheimliches Gerangel und unheimliche Kämpfe gab. Die Direktion des Burgtheaters war interessiert oder wäre interessiert gewesen, sich das Schauspiel- und Regieseminar unter den Nagel zu reißen und zu bekommen. Der Protagonist des Schauspiel- und Regieseminars war nicht daran interessiert und so war ein gewisser Kampf, sodass es dann von Waldo von Schirach als Schauspielschule des Burgtheaters genannt wurde, aber dennoch in dieser Institution bleiben konnte. Also das ist auch ein Kampf, der nicht viel zu sagen hat, ein Kampf zwischen den einzelnen Instanzen gewesen.
0: Und sehr interessant auch, wie das nachvollziehbar gemacht wird, eigentlich wie Hans Niederfür da sehr taktisch und fürs Seminar auch gewinnbringend und für sich vor allem auch gewinnbringend agiert hat.
1: Ja.
0: Und dann mit dem Ende des Zweiten Weltkriegs wurde Hans Niederfür zunächst einmal abgesetzt, weil er eben NSDAP-Mitglied war. Und dann kamen eben verschiedene Leitungen, die auch teilweise sehr kurz waren. Besonders hervorzuheben wäre vor allem Helene Timick, die eben die Witwe von Max Reinhardt ist.
1: Helene Timick ist aus dem amerikanischen Exil zurückgekehrt, wo sie ja den Hollywood-Workshop gemeinsam mit Max Reinhardt geleitet hat. Im Grunde hat sie aber die ganze Arbeit dort gemacht, verfügte über gewisse Erfahrungen auch im Unterrichtswesen oder in der Leitung einer Schule. Und sie war eine Symbolfigur für die Weiterführung im Geiste von Max Reinhardt. Man muss sagen, dass in der Nachkriegszeit durchaus ein Reinhardt-Kult entstanden ist. Einerseits von Personen, die tatsächlich an Max Reinhardt anknüpfen wollten und eine Erneuerung des Theaters versucht haben. Andererseits durch zurückgekehrte Exilanten und Exilantinnen, aber auch dann später schon durch Nationalsozialisten, die sich plötzlich als Verehrer und beste Freunde von Max Reinhardt ausgegeben haben. Helene Thiemig hat das Seminar dann geleitet und sie stand eben für diese Weiterführung im Sinne von Max Reinhardt.
0: Und es wurde dann eben an die Gründungsjahre angeschlossen und die Präsentation des Reinhardt-Seminars ist immer als sehr glatt und ohne Brüche präsentiert worden. Und da war es dir auch ein großes Anliegen, eben die vergessenen Jahre wieder ins Bewusstsein zu holen.
1: Ja, es war wirklich tatsächlich so, dass bis in die jüngste Zeit, würde ich sagen, dass man eine bruchlose Geschichte konstruiert hat und den Eindruck hatte, also Max Reinhardt lebt noch immer und es genügt, ein paar Reinhardt-Zitate zu bringen, um da gleich direkt anzuschließen. Und das war auch immer mit dem Vergessen dieser Lehrenden und auch Studierenden verbunden.
0: Und an einer Stelle heißt es auch, dass der einzige Exilierte, der dauerhaft ans Reinhardt-Seminar zurückgeholt wurde nach Ende des Zweiten Weltkriegs, Max Reinhardt war, der eben zu dem Zeitpunkt nicht mehr gelebt hat und eben auch in Form der Reinhardt-Verehrung.
1: Das ist ein interessantes Phänomen. Inmitten des nicht von der Vergangenheit Sprechens, inmitten des Vergessens und Verdrängens gab es diese Kultfigur Max Reinhardt, auf die sich alle möglichen Personen, etwa auch der nationalsozialistische Theaterwissenschaftler Kindermann, berufen haben. Der wurde verehrt und in dieser Verehrung lag eben dann auch das Vergessen, dass man nur mehr ihn gesehen hat, aber auch die ganze Geschichte um ihn herum nicht sehen wollte. Also es wurde kaum davon gesprochen oder nicht davon gesprochen, dass er ja auch ein Exilant war, also auch ein Verfolgter war. Das war dann kein Thema, sondern es war der erfolgreiche, meistens etwas barockisiert gesehene Theatermann.
0: Und dann, also es werden eben alle Leiter dann in den ersten Nachkriegsjahren auch vorgestellt. Auf die können wir jetzt nicht alle eingehen, aber es wird auch eben nachvollziehbar gemacht, die Rückkehr von Hans Niederfür.
1: Es ist ja zunächst ein fast gewöhnlicher Vorgang gewesen, dass im Nachkriegsösterreich, aber in einer gewissen Phase, ehemalige Nationalsozialisten auf ihre Positionen zurückgekehrt sind. Im Falle von Niederfür wurde er zunächst als Sekretär, als Mitarbeiter Helene Thiemigs geholt. Da war sie gar nicht glücklich damit, sie war dagegen, aber konnte sich nicht wehren. Und so war er Mitarbeiter, hat dann immer mehr seine Position ausgebaut und wurde dann auch ihr Nachfolger. Das Interessante ist auch daran, dass er ein besonderer Reinhardt-Verehrer war. Das war er vorher und das war er dann in der Nachkriegszeit oder in diesen Jahren. Er hat sich ständig auf Max Reinhardt bezogen, hat Anekdoten erzählt, sodass man das Gefühl bekommen konnte, er sei der wichtigste Mitarbeiter von Max Reinhardt gewesen.
0: Und das Buch ist eben, was man jetzt auch schon ein bisschen mitbekommen hat, durchaus kritisch gegenüber der Haltung des Max Reinhardts Seminars, also die lange Zeit die Verdrängung und Nicht-Aufarbeitung der Geschichte, aber eben kritisch im positiven Sinn, weil du eben was verändern möchtest und auch schon verändert hast.
1: Die erste Kritik ist sicherlich diese verdrängte Geschichte, die ja nicht nur einfach ein bloßes Vergessen ist, sondern die ja eine gewisse Systematik in all diesen Institutionen hatte. Dann aber glaube ich, dass es auch wichtig ist, wenn man die Reinhardt-Zeit und die Arbeit, die man sehr hoch schätzen kann, dieser Leute untersucht, dass man hier auch den kritischen Blick sich bewahrt. Also es geht nicht darum, Max Reinhardt und alle anderen Lehrenden zu idealisieren. Das wurde sehr lange gemacht in der Institution Max Reinhardt Seminar. Sondern es geht darum, dass man das mit kritischem, nüchternem Blick sieht. Zum Beispiel kann man sicher kritisieren die Abgeschlossenheit des Seminars, die rein auf Theater fixierte Haltung, die sich mit der Welt oft viel zu wenig auseinandergesetzt hat. Da gibt es viele Punkte, die man betrachten kann, die man historisch verstehen kann, die man kritisieren kann. Und auch das ist, glaube ich, eine Wertschätzung, dass man diese Leute insofern ernst nimmt, indem man ihre Arbeit analysiert und nicht sie verklärt und dann wieder ins Eck stellt. Man kann auch an sehr viele Gedanken anknüpfen, sehr viel lernen davon.
0: Wobei du diese vorgebliche Abgeschiedenheit oder dieses Nicht-Aufgreifen von politischen Veränderungen auch immer wieder aufgreifst und zeigst, dass es natürlich die politischen Veränderungen sehr wohl Bezug hatten auf die dort Lehrenden und Lernenden.
1: Ja, die politischen Entwicklungen, die gesellschaftlichen Entwicklungen haben sich sehr stark ausgewirkt auf die Situation des Max-Reinhardt-Seminars. Und auch der Gedanke, dass man eine abgeschlossene Welt schaffen könnte, wird ja durch die gesellschaftlichen Verhältnisse hervorgebracht. Man denkt, man könnte ihnen entfliehen oder man könnte abseits davon agieren. In Wirklichkeit kann man das nicht und kann, wie auch etwa die Phase des Austrofaschismus zeigt, ohne Verbindungen, auch ohne Kompromisse, ohne vielleicht sogar eine gewisse Affirmation gar nicht existieren. Und das muss man auch kritisch sehen.
0: Und auch sehr spannend dran ist, dass du nicht nur das Offensichtliche und ganz klar Ersichtliche ansprichst, sondern eben auch das, was die Ausnahmen sind oder was eben zu dem Zeitpunkt nicht so wahrgenommen wurde oder übersehen wurde.
1: Das ist auf jeden Fall so. Es sind Spuren in den Inszenierungen, die durchaus etwas Widersetzliches hatten gegenüber gewissen Tendenzen. Es ist auch allein die Haltung, dass etwa ein Emil Geier nicht den reinen Erfolg gepredigt hat, nicht die reine Anpassung gepredigt hat, sondern ein gewisses Theaterethos vermitteln wollte. Das sind alles Haltungen, von denen wir heute noch viel lernen können und die sich auch absetzen von den Haupttendenzen der damaligen Periode.
0: Und es ist eben mit wissenschaftlichem Anspruch geschrieben, also es ist alles sehr genau und gut recherchiert, aber es ist eben jetzt kein trockenes wissenschaftliches Buch, sondern eben möchte auch zugänglich sein für einerseits Leute, die jetzt wenig Theatererfahrung haben und die das Reinhardt-Seminar nur als großen Namen kennen, und aber andererseits dann schon auch für die Studierenden, Seminaristen, Seminaristinnen, die sehr viel schon wissen und dann eben um dieses Wissen auch zu vertiefen.
1: Das ist mir sehr wichtig. Also die Wissenschaft kann mitlesen und kann hoffentlich auch etwas davon lernen. Aber es ist ein Buch für Lesende. Es soll sich so ausdrücken, dass man es verstehen kann, dass eine gewisse Spannung, die ja auch eine Spannung der Zeit ist, entsteht. Und das ist keine reine Ansammlung von Fakten oder von irgendwelchen gerade gängigen Theorien ist.
0: Und es ist eben auch sehr schön und spannend zu lesen und man erfährt sehr vieles und wird auch neugierig, in die eine oder andere Richtung nachzurecherchieren oder sich auch mehr zu vertiefen. Es werden auch die Inszenierungen vorgestellt. Also es ist ein Buch, das in ganz viele Richtungen weist und sehr schön zu lesen ist.
1: Dankeschön, vielen Dank.
0: Vielen Dank für das Gespräch und große Leseempfehlung: Das Max-Reinhardt-Seminar im Weltgarten des Spiels 1928 bis 1965, geschrieben von Peter Rössler und erschienen im Hollitzer Verlag. Vielen Dank für das Gespräch.
1: Ich danke dir.
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0: Hallo und willkommen. Wir sind zurück mit den Schokoladenseiten. Heute mit Begeisterung. Für euch da im Freien Radio Salzkammergut sind Claudia Kummer und Lisa Exenberger. Und wir sind heute das Team von Schokoladenseiten. Das ist eine Sendung zu den Charakterstärken der Menschen, die uns inspirieren. Und wir beide sind Fans von dieser Stärke, Begeisterungsfähigkeit. Hallo Lisa, herzlich willkommen. Schön, dass du da bist. Bitte begrüße mit uns die Hörerinnen und Hörer des heutigen Abends.
1: Ja, herzliches Dankeschön, Claudia, für die Einladung. Und ich begrüße ganz herzlich die Hörer und Hörerinnen vom Freien Radio Salzkammergut.
0: Hallo ihr da draußen. Schön, ja, dass ihr wieder eingeschaltet habt. Ja, das Schöne an der Sendung, was mich immer so begeistert, ist, dass die Gäste tolle Musik mitbringen und von ihrer Art erzählen, wie sie diese Charakterstärke schätzen. Und Lisa, magst du vielleicht von dir kurz sagen, wer du bist und gleich das erste Stück vielleicht auch ansagen, was du mit dem Thema Begeisterungsfähigkeit verbindest?
1: Ja, gern. Also dieses erste Stück ist das italienische Konzert von Bach, gespielt von Andras Schiff, Sir Andras Schiff. Und ich habe es deshalb ausgesucht, weil Andras Schiff das so tänzerisch spielt wie sonst niemand anderer. Und es gibt auch ein wunderbares Zitat von ihm. Er sagt, Bach am Morgen ist wie ein Seelenbad. Oh. Er übt einfach am Morgen als erstes eine Stunde lang Bach und das begeistert mich. Und ich bin selber Amateurpianistin und deswegen hat mir also dieses Musikstücke aussuchen sehr viel Freude gemacht. Ich habe einen anderen Beruf ergriffen dann, aber ich

0: Und durch deine Frage, Claudia, wie ist es mit deiner Begeisterung, Lisa, ist mir klar geworden, wie wichtig mir die Musik ist. Und beim Stücke aussuchen habe ich entdeckt, dass es zu jedem Stück eine Geschichte gibt und zu jedem Stück mindestens ein Mensch passt, der mir viel bedeutet. Und zu dem Stück passt meine liebe Schulkollegin, die Michaela, die ich da ganz herzlich grüßen lasse. Wir sind seit über 50 Jahren in Musikbegeisterung verbunden.
1: Das verbindet euch, wie schön.
0: Ja.
1: Und das ist einfach auch was ganz Besonderes, haben wir im Vorgespräch schon, sind wir draufgekommen, dass du da viel Beziehung und Verbundenheit und persönliche Verbindungen verbindest mit den Musikstücken. Ja.
0: Mhm.
1: Gut, ja, wir werden dann noch ein bisschen mehr über dich erfahren, auch über deinen Beruf. Mhm. Und das, was du amateurmäßig machst, das würden viele wahrscheinlich schon als hohe Kunst bezeichnen, wenn sie jetzt das Folgende hören, eine Aufnahme, liebe Hörerinnen und Hörer, wo Lisa Exenberger persönlich am Klavier sitzt. Wie kam es dazu, Lisa? Und was spielst du?
0: Zu dieser Aufnahme, das ist von Lehár, Dein ist mein ganzes Herz, in einer Klavierfassung aus der Operette Land des Lächelns. Ich liebe Lehár seit jeher. Und es hat auch ein bisschen mit dem Salzkammergut zu tun, weil Lehár hat ja seine gewaltigen Erfolge vor allem in Bad Ischl gefeiert. Und ich bin voriges Jahr den Welser Höhenweg gewandert. Das ist eine fünftägige Überschreitung vom Toten Gebirge. Da geht man im Almtal rauf, übernachtet viermal auf dem Plateau oben und kommt dann in Bad Ischl runter.
1: Ja.
0: Und ich bin dann mit einer Wanderkameradin noch in die frisch renovierte Lehár-Villa eingekehrt. Und das hat mich sehr berührt.
1: Oh. Ja. Und danach hast du dich hingesetzt und dieses Das Land des Lächelns gespielt?
0: Kann man so sagen,
1: okay, ja. Hören wir es uns doch an. Land des Lächelns, Kurzfassung von Lisa Exenberger.

0: hinein ist mein ganzes Herz. Ach, das ist, ach, das ist wirklich große Gefühle. Ja, wir haben uns gerade unterhalten, während die Musik. Lisas Begeisterung für die Leha-Festspiele kam so kurz durch. Magst du es kurz sagen?
1: Ja, die Leha-Festspiele sind ja jeden August in Bad Ischl im Theater dort und ich war schon dort und habe es extrem genossen, vor allem das Orchester spielt großartig und es ist sehr stimmungsvoll, sehr empfehlenswert.
0: Wunderschön.
1: Jedes Jahr, ja.
0: Unser Thema, Lisa, ist heute die Begeisterungsfähigkeit. Mhm. Und ich habe wieder eine Definition mitgebracht, denn diese Stärke ist ja wissenschaftlich erforscht, wie übrigens weitere 23 Charakterstärken. Das ist eine Klassifikation, das nennt sich Values in Action Modell. Und die Charakterstärke Begeisterungsfähigkeit wird wie folgt definiert. Und ich bitte dich, dann zu schauen, wie das mit dir passt. Enthusiasmus, Tatendrang und Begeisterungsfähigkeit. Menschen mit dieser Stärke gehen das meiste in ihrem Leben mit einer großen Portion Energie an und erleben vieles aufregend. Sie machen selten etwas halbherzig und für sie ist das Leben ein Abenteuer. Enthusiasmus ist eine dynamische Stärke, die in direktem Zusammenhang zu psychischem und physischem Wohlbefinden steht. Die Stärke hat auch die ausgeprägteste Verbindung zur allgemeinen Lebenszufriedenheit. Ja, soweit die Definition. Was geht da bei dir in Resonanz?
1: Alles.
0: Ah.
1: Ja, also das kann ich hundertprozentig so nachvollziehen. Ja, also für mich ist Begeisterung ein großes inneres Feuer, das einfach nicht ausgeht, solange man lebt. Und ich erlebe es so als ein starkes inneres, ja, das ist meins, das bin ich, das will ich. Mhm. Und das gibt mir dann halt sehr viel Tatkraft und auch Durchhaltevermögen, auch bei Krisen. Mhm. Und die Definition, also ich würde da nichts wegnehmen. Von dem, was du gesagt hast, das entspricht mir ganz.
0: Das Abenteuer ist bei mir so ein bisschen in Resonanz gegangen, weil das heißt ja auch, dass man sich vielleicht nicht so begeistern kann, wenn jeder Tag vorhersehbar ist.
1: Mhm.
0: Oder? Wie siehst du das?
1: Ich kenne es nicht so, dass Tage vorhersehbar wären.
0: Erzähl mir mehr darüber.
1: Naja, ich bin beruflich selbstständig. Mhm. Und
0: was machst du denn?
1: Ich schreibe Zaubersprüche und streichle Damenbeine.
0: Wie bitte?
1: Ja, das ist keine Berufsbezeichnung, aber es beschreibt meine Arbeit. Also ich bin Buchautorin, Hypnosecoach und ganzheitliche Masseurin. Mhm. Und ich habe also eine Gesundheitspraxis in Gmunden. Ja, so ist es. Zaubersprüche und Damenbeine.
0: Na, Moment mal, also die Zaubersprüche, da muss ich sofort an Hexen denken. Ich hoffe, keine Hexenbeine.
1: Nein, Hexenbeine auch nicht, auch keine Hühnerbeinchen wie bei der Hütte der Baba Yaga. Nein, Zaubersprüche, also im Sinn von guten Worten, die etwas bewirken. Das ist Hypnose.
0: Gute Worte, die etwas bewirken.
1: Ja, genau, genau. Aha. Und Damenbeine, das ist nur wegen der Provokation. Also ich streichle auch Herrenbeine, wenn die das wollen. Also ich mache einfach ganzheitliche Massagen. Ich berühre Menschen auf eine angenehme Weise.
0: Mhm. Ist das auch etwas, wo du Begeisterung verspürst für
1: Voll.
0: Diesen Beruf?
1: Ja. Weil ich habe ja an sich eine Ausbildung als Pianistin, aber ich habe den Beruf nicht ergriffen, sondern bin dann eben als erstes Masseurin geworden und dann sind noch die Arbeitstools einfach im psychischen Bereich dazugekommen, weil ich gemerkt habe, das brauche ich, um Menschen gut unterstützen zu können. Also ich liebe meinen Beruf nach wie vor. Ne? Und dadurch, dass ich eben selbstständig bin, kann ich mir es ja immer so richten, dass ich auch das weiterhin gern tue. Ne? Ich kann ja selber bestimmen, was mache ich wann, mit wem. Ich fühle mich da sehr frei und kann mich da auch sehr zum Ausdruck bringen. Und deswegen macht es mir nach wie vor, also ich habe jetzt 35 Jahre Berufserfahrung und das macht mir eine Riesenfreude nach wie vor.
0: Oh, schön.
1: Ja.
0: Und die Begeisterung war immer mit dem Package dabei?
1: Ja. Weil das Schöne ist ja auch, ich kann da sehr gut in Verbindung gehen mit Menschen, ich kann Menschen helfen. Es berührt mich immer sehr, wenn Menschen sich mir anvertrauen. Das ist ja nicht ohne, dass man da kommt und einer Person den eigenen Körper überlässt oder einen in den eigenen Kopf reinschauen lässt. Die Menschen erzählen ja ganz persönliche, private Angelegenheiten und es berührt mich immer sehr, dass ich so viel Vertrauen bekomme. Und für mich hat Begeisterung ja sowieso auch mit Beziehung, mit Verbundenheit ganz viel zu tun, weil Begeisterung geht nicht solo.
0: Wirklich?
1: Nein, also Solo-Begeisterung kenne ich nicht. Nein.
0: Interessant. Ja, das, da habe ich auch andere Erfahrungen. Also für mich ist auch die Arbeit, ja, ich arbeite auch in der Beratung und da ist der persönliche Kontakt, gibt mir Energie. Und meine Erfahrung ist, dass ich aber auch Energie schöpfen kann aus anderen Situationen, wo ich zum Beispiel auch künstlerisch tätig bin oder wo ich gerade mal, weil zum Beispiel habe ich unlängst für eine Freundin zum Geburtstag irgendwie ein Lied umgedichtet auf einen anderen Text, damit es zu ihrem Geburtstag passt, also ein bekanntes Schlagerlied. Und da arbeite ich dann so richtig mich rein. Und dann kommt Begeisterung auf. Mhm. Also das ist unterschiedlich, glaube ich, bei den Menschen, was sie begeistert.
1: Und auf jeden Fall.
0: Das ist interessant, glaube ich.
1: Und dich motiviert ja auch die Beziehung zu der Freundin, der du das zum Geburtstag machst.
0: Ja, das stimmt andererseits. Ja. Du hast auch wieder recht.
1: Ja. Es muss nicht, ich habe nicht gemeint, dass man immer zu zweit sein muss für eine Begeisterung oder in der Gruppe, aber dass es immer eine Bezogenheit und eine Verbindung erzeugt. Ne? Auch der Leha. Ne? Also ich fühle mich mit Leha in Beziehung, wenn ich das spiele. Ne?
0: Sehr gut. Also die Begeisterung, da springt auch ein Funke über von dem inneren Feuer dann.
1: Ja.
0: Von der Person auf dich oder von
1: in dir beide auf Richtungen. Oder man lässt die Funken in die Mitte rein springen und dann wird das halt mehr. Ne?
0: Na schön.
1: Ja.
0: Super, das ist ein schönes Bild.
1: Ja.
0: Ja, in der Definition habe ich auch sehr wichtig gefunden, diese große Portion von Energie, die da frei wird.
1: Ja.
0: Wie erlebst du dich oder dein Lebensgefühl oder dein Körperempfinden, wenn du gerade in dieser großen Energie bist, zum Beispiel wenn du begeistert durch das Klavierspielen bist oder durch eine Session mit einer Kundin?
1: Also mir fällt jetzt gerade was ein, das ist schon einige Jahre her, da habe ich ein sehr schweres Stück zum ersten Mal so spielen können, wie ich es hören wollte. Und habe mich total in dem vergessen, bin total in dem aufgegangen und wie ich fertig war, habe ich gespürt, dass mein ganzer Körper durchströmt war. Es war ein total angenehmes Körpergefühl.
0: Durchströmt.
1: Also so warm durchströmt. Ja. Ich hab jetzt das nicht wissen wollen in dem Sinn, es ist mir einfach aufgefallen. Ne? Ich bin da gesessen und habe gemerkt, von Kopf bis Fuß dieses warme Strömen und der Kopf ist leicht und frei und ich habe mich einfach sehr glücklich gefühlt. Ja. Ne? Und ich habe, wenn ich so begeistert bin, immer auch eine große Lust auf Zukunft. Ja? Dass das bleibt, dass das weitergeht, dass sich das entwickelt.
0: Lust auf Zukunft, das klingt schön.
1: Ja, das zieht mich weiter, es motiviert mich einfach. Mhm. Ne?
0: Ja, deine Playlist hat ja lauter Lieblingsstücke.
1: Ja.
0: Was wäre ein weiteres, was jetzt gerade für dich passt?
1: Der Boogie, bitte.
0: Der Boogie, bitte.
1: Genau.
0: Magst du uns vorher ein bisschen dazu erzählen, was dich daran begeistert?
1: Ja, gern. Ja, also zurzeit lebe ich meine Musikbegeisterung vor allem beim Tanzen aus und ich habe so das Gefühl, dass da der Körper das Musikinstrument ist.
0: Oh. Ne?
1: Und ich tanze im Standard und Latein und sehr gern auch Boogie und das ist mein Lieblingsboogie mit einem lieben Gruß an meinen Boogie-Tanzpartner, den Christoph, der ja auch die Begeisterung in Person ist. Und ein großes Dankeschön an alle meine TanzpartnerInnen und vor allem auch an die Lehrer und Lehrerinnen in der Tanzschule Hippmann.
0: Oh ja, da reden wir nochmal drüber nachher.
1: Ja, gerne.
0: Da haben wir nämlich eine Gemeinsamkeit.
1: Ja.
0: Jetzt Shibum von The Crew Cuts.

0: Sweetheart, Life Could Be a Dream. Oh ja, das mag ich. Und ihr hättet jetzt Lisa sehen sollen, die schon am Sessel den Boogie tanzt. Ja, willkommen bei den Schokoladenseiten. Es geht um menschliche Charakterstärken und wie sie uns begeistern. Und Begeisterungsfähigkeit ist eine dieser Stärken, die wir uns heute vorgenommen haben, die wir so richtig feiern. Lisa Exenberger ist mein Gast. Lisa, der Boogie, das war der Moment, wo ich dich auf der Tanzfläche beobachtet habe und wir kannten uns gar nicht. Und wir gehen in dieselbe Tanzschule und ich habe einfach gemerkt, diese Frau, die hat so ein Temperament. die wirbelt rum, die lächelt und lacht eigentlich immer nur. Und dann irgendwann habe ich festgestellt, egal welchen Kurs mein Mann und ich belegen, wenn wir mal ausweichen müssen auf einen anderen Wochentag, die Lisa ist immer da. Fast immer. Mhm. Also du hast mir dann auch erzählt, dass du das eine Zeit lang zumindest 4 Abende die Woche gemacht hast. Mhm. Und da kam dann die Idee, natürlich muss ich diese Kollegin ansprechen. Was ist mit einer Radiosendung zum Thema Begeisterung? Kannst du dir das vorstellen? So ist es gekommen.
1: Ja.
0: Und dieses Geheimnis würde ich jetzt gerne mit dir noch ein bisschen erforschen. Mhm. Wie kann man sich für 4-mal die Woche tanzen begeistern, so lange Zeit?
1: Mhm. Ich habe mich dafür nicht begeistern müssen. Ich wollte es einfach machen. Mhm. Es hat einfach so viel Spaß gemacht. Ne? Es macht immer noch sehr viel Spaß. Zurzeit gehe ich 3-mal in der Woche hin. Mhm. Und es ist einfach in jeder Hinsicht wohltuend. Es sind nette Menschen dort. Man bewegt sich zur Musik. Man hat einen Körperkontakt. Man hat immer wieder Begegnungen. Manche davon sind sehr interessant. Es sind dort auch Freundschaften entstanden, wo man dann außerhalb der Tanzschule Dinge unternimmt. Man entwickelt sich weiter. Und es tut einfach körperlich und psychisch sowas von gut. Abgesehen davon, dass die Haltung viel besser wird. Ich habe eine ganz andere Haltung als vor 2 Jahren. Ich freue mich an meinem Körper ganz anders.
0: Mhm. Also machst du schon 2 Jahre jetzt?
1: Nein, beim Hipman seit 2 Jahren. Stimmt. Und früher in Wien habe ich auch schon einige Jahre lang, so 7, 8 Jahre lang, auch schon intensiv getanzt. Ja, aber beim Hipman seit 2 Jahren, seit die in Regau eröffnet haben. Ja.
0: Und diese Begeisterung lässt nie nach?
1: Nein, überhaupt nicht. Nein. Steigert sich eher. Ja.
0: Kennst du das aus deinem Leben, dass du mal etwas wieder zur Seite gelegt hast, was dich lange begeistert hat und dann kommt einfach was anderes?
1: Ich kenne was anderes, dass ich an manchen Angelegenheiten oder Tätigkeiten zu lang dran geblieben bin.
0: So.
1: Eben in meiner Begeisterung und dann vielleicht schon immer gemerkt habe, dass es jetzt zu viel ist oder vor allem, wenn es mit anderen Menschen zu tun gehabt hat, dass vielleicht die anderen dann nicht mehr so motiviert mitgegangen sind und das war dann oft schmerzlich für mich. Ne?
0: Hast du da vielleicht ein Beispiel, dass man sich das vorstellen kann, wie das dazu kommt, dass du das dann doch gemerkt hast? Und
1: naja, daran, dass ich dann nüchtern betrachtet vielleicht mehr getan habe als der oder die andere, nicht? Und ich mich dann auch ausgenutzt gefühlt habe. Und wenn man dann einfach einmal nüchtern hinschaut, wie sind denn die Beiträge der anderen und wenn die halt weniger sind, ist das halt traurig. Da muss man dann irgendwie sich auch wieder ein bisschen zurückziehen, nicht? Oder einfach erkennen, dass meine Begeisterung ja meine Sache ist.
0: Ja, da kann ich gut andocken, weil wenn ich begeistert war für eine Sache, dann habe ich eigentlich immer so das Gefühl gehabt, ich möchte, dass da die Menschen, die mir wichtig sind, alle mitmachen, dass die das auch sehen, dass das so toll ist, das neue Hobby oder den Film anschauen oder was auch immer. Mhm. Und wenn das dann nicht so angekommen ist, dann habe ich das fast ein bisschen als persönliche Enttäuschung empfunden. Kann aber sagen, dass das okay ist und dass das dazugehört, zeigt mir eigentlich, wie viel mir daran liegt.
1: Ja, ja. Mhm. Und das ist was ich halt gelernt habe, dass ich dann ab und zu einen nüchternen Blick auf das Ganze werfe. Ne? Mhm. Und es ist ja jeder frei, sich zu begeistern oder auch sich nicht zu begeistern. Es gibt auch Menschen, die sind von Natur aus einfach phlegmatisch. Die wissen nicht, was Begeisterung ist, aber das ist völlig in Ordnung. Die sind einfach anders strukturiert als Persönlichkeiten. Mhm. Ne?
0: Wie würdest du denn sagen, gibt es da berühmte Persönlichkeiten oder Filmfiguren, Romanfiguren, die für dich so der klassische begeisterte Mensch sind oder auch nicht, im Gegenteil?
1: Mhm. Also ich sehe Begeisterung vor allem in der Natur, einfach dieses immer wieder Aufblühen und die Sonne, also für mich ist das Sinnbild in der Natur eigentlich die Sonne, ja. für Begeisterung. Aha. Weil so Filme oder Romanfiguren, da kommt mir jetzt nichts in den Sinn. Mhm. Ja. Ich lese aber auch schon lange keine Romane mehr. Ich habe sehr, sehr viel gelesen, aber dadurch, dass ich an so vielen Geschichten nah dran bin während der Arbeit, ich höre so viele Geschichten, ich darf sogar ein bisschen dran mitwirken. Also von daher, Romane lese ich kaum und Filme auch eher selten.
0: Ja,
1: ja.
0: Das verstehe ich, aber die ja. Natur, die hat es dir angetan.
1: Ja, voll, ja, ja. Ja. Gut, vor allem im Salzkammergut, ne? Das gehört zu den schönsten Plätzen der ganzen Welt. Ne? Das muss man schon mal sagen. Wir
0: aber die Sonne scheint nicht so oft.
1: Ja, aber wenn sie scheint, dann scheint sie richtig. Ne? Also ich meine, wir leben da in einer Gegend, wo andere Menschen weltweit auf Urlaub herkommen. Ne? Und der Sommer war sehr sonnig und ich habe einen sehr schönen Sommer gehabt, auch mit vielen Wanderungen. Und die Sonne vor allem auch deshalb, die scheint auf jeden Fall, die kümmert sich nicht darum, ob es angenommen wird, ob es ankommt, die scheint einfach, die verströmt sich in die ganze Umgebung.
0: Ne? Und sie spendet Energie,
1: auch
0: so wie wir gehört haben, was die Begeisterung ausmacht.
1: Und die eigene Energie geht ja nicht aus, ne? Das nährt sich von innen heraus und sie strahlt es einfach aus und wer will, kann es genießen und wer es nicht mag, braucht nicht. Also ja.
0: Ja, das ist schön, ein sehr schönes Bild.
1: Ja.
0: Mir ist da, wie ich mir überlegt habe, wer strahlt Begeisterung aus für mich? Mhm. Mir ist ein Mensch eingefallen, der Hugo Portisch, der 2021 verstorben ist, bekannter Journalist, der die österreichische Geschichte so toll aufgearbeitet hat.
1: Ja.
0: Und ich habe erst 2021, da war ich während der Pandemie viel zu Hause und habe viel Zeit zum Fernschauen gehabt und habe mir die Beiträge im Fernsehen angesehen, wo sein Lebenswerk vorgestellt wurde nach seinem Tod und wie er viel eigentlich beigetragen hat zum freien Journalismus in Österreich. Mhm. Und diese begeisterte Mimik, diese Gestik, wie er die Augenbrauen hochzieht, wie er einfach strahlt und das ist eigentlich sein Thema in die Welt bringen will und das ihn so ganz erfasst, so ganz körperlich, wenn er darüber spricht. Das ist mir ein großer Eindruck hat das auf mich gemacht.
1: Während du darüber sprichst, sehe ich ihn vor mir.
0: Wirklich?
1: Ja, tatsächlich. Also die Mimik, die Gestik, nicht? Und ich muss sagen, inhaltlich habe ich mich für die Thematik noch nie so besonders interessiert, aber wenn du sagst Hugo Portisch, ich habe einfach diesen Gesichtsausdruck und dieses Lebhafte bei jedem Wort, also das ist sofort da.
0: Na schau, okay.
1: Ja, ja.
0: Überträgt sich schon die Begeisterung.
1: Ja, ja, nein, ich kann das nachvollziehen, dass du ihn da nennst, ja, auf jeden Fall. Mhm. Ja.
0: Du hast vorhin gesagt, es gibt auch den Aspekt, dass die Begeisterung kippen kann und in dem einen Fall machst du dann mehr als andere und merkst, boah, jetzt ist die Luft draußen oder willst eigentlich nicht mehr. Es gibt auch so in der Psychologie die Gegenseite von jeder Stärke. Und wenn man das übertreibt als Stärke, die Begeisterung, dann kann auch Hyperaktivität dabei rauskommen. Sagt dir das etwas? Hast du das schon irgendwo erlebt bei begeisterten Menschen?
1: Also für mich ist Hyperaktivität dann nicht mehr mit Begeisterung zu vereinbaren, weil, also ist nur meine persönliche Erfahrung, Begeisterung ist etwas, was auch mit sehr viel innerer Ruhe bei mir einhergeht, also mit so einer Zentriertheit, ne? Weil ich erlebe Begeisterung als das wirklich zutiefst drinnen ganz meins ist. Ne? Also ich bin dann zwar sehr aktiv, aber gleichzeitig ganz ruhig. Und also Hyperaktivität, so, da denke ich jetzt eher an Menschen, die so aufgeregt sind, aber das dann sich ständig ändert und wo nicht recht viel dabei rauskommt. Ne? Das hat für mich mit Begeisterung nichts zu tun.
0: Ja, das verstehe ich. Ja. Habe ich jetzt auch kein Beispiel dafür, zum Glück.
1: Ja, ja. Also für mich wäre auch eher zu viel Begeisterung, ginge dann in Richtung Fanatismus, dass man dann unbedingt andere überzeugen und mitreißen will, wenn man meint, nur das eigene ist richtig und gut für alle. Ne? Das würde ich jetzt als fehlgeleitete Begeisterung.
0: Ja, ich verstehe schon, ja.
1: Ja, sehen.
0: Also dieser Überzeugungsdrang, dass der andere das auch gut finden muss oder dass man fanatisch, dogmatisch vielleicht wird in einer Sache.
1: Ja, ja. Genau, dass man das verallgemeinert. Ne? Dass man sagt, das gilt nicht nur für mich, sondern das ist richtig und das müssen alle anderen auch so sehen und auch so tun. Ne?
0: Ja, verstehe.
1: Ja, das. Ja.
0: Und ja, jetzt habe ich kurz den Faden verloren, aber ich finde ihn schon wieder. Ich habe jetzt auf der Playlist auch ein Stück, was ein bisschen einen schwereren Charakter hat. Also für mich, wie ich es mir angehört habe. Und da hast du mir dann erzählt, dass die Begeisterung auch manchmal wichtig ist, wenn eben schwere Situationen da sind.
1: Ja.
0: Welches Stück ist das?
1: Das ist von Sergei Rachmaninow, der dritte Satz aus dem zweiten Klavierkonzert. Und da gibt es halt auch wieder eine sehr berührende Geschichte.
0: Und die denkt sich jetzt jeder beim Anhören und danach hören wir es von dir.
1: Nachher, und darf ich nur noch eins dazu sagen, es ist gespielt von ihm selbst. Und das ist wunderbar. Also ich bin so glücklich darüber, dass es sich ausgegangen ist, dass er in seiner Lebenszeit ganz viel noch aufnehmen konnte auf Tonträger. Ne?
0: Oh, schön.
1: Weil Rachmaninow, das ist einfach der beste Pianist aller Zeiten gewesen. Man wird es eh gleich hören.
0: Super, den hören wir uns jetzt an.

0: Piano Concerto Nummer 2. Hier bei den Schokoladenseiten zur Charakterstärke, Begeisterungsfähigkeit hörten wir Rachmaninow himself. Lisa Exenberger hat diese Playlist zusammengestellt. Lisa, was hat es mit diesem Stück Besonderes auf sich? Warum hat es etwas mit Krise zu tun?
1: Mit Krise und mit Begeisterung und auch mit Hypnose, weil Rachmaninow hat dieses Klavierkonzert nämlich seinem Arzt und Hypnotiseur gewidmet. Nikolai Dahl hieß der Mann. Rachmaninow war als junger Mann sehr erfolgreich als Pianist und Komponist und dann ist seine erste Symphonie komplett durchgefallen. Dann war er mehrere Jahre lang einfach depressiv, konnte nichts komponieren und hat dann einfach Hypnose in Anspruch genommen. Ja, und es gibt sogar ein Zitat von Rachmaninow, wie er die Hypnose erlebt hat. Er sagt, ich hörte die gleichen hypnotischen Formeln Tag für Tag wiederholt, während ich schlafend in Dahls Behandlungszimmer lag. Du wirst dein Konzert schreiben. Du wirst mit großer Leichtigkeit arbeiten. Das Konzert wird von exzellenter Qualität sein. Es waren immer dieselben Worte, ohne Unterbrechung. Im Sommer begann ich zu komponieren. Das Material wuchs und neue musikalische Ideen begannen sich in mir zu regen.
0: Also jetzt habe ich mir vorgestellt, ich liege da auf der Couch und höre dich. Das hat schon eine Wirkung.
1: Ja.
0: Okay. Und wie ist es in deiner persönlichen Erfahrungswelt, Lisa? Begeisterungsfähigkeit, das ist ja, da ist man ja von der Emotion her sehr hoch, hat eine hohe Energie, sehr nah an der Freude zum Beispiel. Und wenn du in einer Krise bist, in einer schweren Situation, dann ist, so wie du von der Rachmaninow erzählt hast, dann ist der Weg zur hohen Energie irgendwie schon sehr ein weiter. Inwiefern kannst du da aus deiner Erfahrung berichten, wie gehst du mit sowas um oder Menschen, die du kennst?
1: Ja, nein, ich kann aus meiner Erfahrung berichten, in meinem Leben hat es zwei massive Krisen gegeben und ich habe beide Male erlebt, dass einfach ich äußerlich nicht gewusst habe, wie es weitergeht, aber ich habe einfach dem Weg vertraut und ich habe gemerkt, dass in mir drinnen dieses innere Feuer einfach da ist. Es ist so viel da von dem inneren Feuer und mich hat beide Male einfach die Begeisterung wieder aufgerichtet, wobei es in beiden Fällen eher die Begeisterung für meinen Beruf war, muss ich sagen.
0: Ach,
1: ja?
0: Toll.
1: Weil das ist wohl eher das, wofür ich dann stehe auch im Leben. Ne? Musik ist was, was mich nährt und was mir einfach glücklich macht und so doch rein emotional meine größte Begeisterung ist. Aber das, was mich durch die Krisen gebracht hat und wieder hat aufleben lassen, war eher die Begeisterung für den Beruf. Naja, und jetzt schon drüber gestreut wieder die Begeisterung fürs Tanzen, sind wir wieder bei der Musik. Ne?
0: Ja. Also die zwei sind Hand in Hand, die zwei Felder.
1: Ja, das ist wirklich, ja, stimmt. Ja. Es war ja auch früher die Überlegung, was nehme ich als Beruf. Ne? Mhm. Und dadurch, zwei so dicke rote Fäden in meinem Leben.
0: Kannst du die eigentlich auch verbinden? Also bringst du zum Beispiel Musikstücke in deine Behandlungen ein?
1: Nein, gar nicht. Nein.
0: Warum nicht?
1: Weil es in meinen Behandlungen und auch bei den Hypnosegesprächen immer ganz stark um die andere Person geht. Da geht es überhaupt nicht um mich. Ne? Das heißt, ich stelle immer die Fragen oder ich rege die körpereigenen Funktionen an. Ne? Das heißt, ich begebe mich auf die Suche, was ist denn beim anderen stark? Ja? Und da haben meine Sachen eigentlich nichts zu suchen, ne? Sondern
0: das ist einleuchtend.
1: Ja,
0: na gut, ich kenne auch sowas wie, das habe ich mal bei einer Weiterbildung, bei einer Online-Coaching ausprobiert. Es gibt Musikstücke, die auf einer bestimmten Frequenzwellen haben. Das ist dann instrumental oder eigentlich sehr mit Percussions, ganz leicht. Nennt sich Binaural Beats.
1: Sagt mir was, ja.
0: Ja, die haben auch den Effekt, oder es wird ihnen nachgesagt, dass sie das Gehirn entspannen und die Wellen irgendwie absenken, sodass man höchst konzentriert arbeiten kann.
1: Ja.
0: Und ich denke mir, da wird man doch mit Musik vielleicht auch eine Wirkung erzielen können. Was meinst du dazu?
1: Na, ganz sicher kann man mit Musik Wirkungen erzielen. Da gibt es ja auch Untersuchungen, dass sogar Pflanzen sich in die Richtung einer schönen Musik drehen mit der Zeit. Ne? Und Musik wirkt auf jeden Fall immer auf Menschen. Ne? Das ist halt nur kein Teil meiner Arbeit, weil ich bin nicht Musiktherapeutin. Mhm, ne? Und also ich führe Gespräche und das sind sehr konzentrierte, sehr fokussierte Gespräche. Da wäre Musik einfach zu viel. Ne? Mhm. Und bei den Behandlungen, ich habe manchmal so ganz leise was laufen, weil meine Praxis ja im SEPP ist, im Salzkammergut Einkaufspark, und da ist es nicht immer leise, das ist ein Einkaufszentrum. Ne? Aber ich bin davon abgekommen, Musik laufen zu lassen nebenbei, weil das mir dann auf die Nerven geht. Ja, also ich habe jetzt eher so Naturgeräusche einfach laufen. Ne? Für mich ist Musik halt dann, wenn ich Musik höre oder für irgendwas verwende, dann ist das Musik, die mir was bedeutet. Das ist hochwertige Musik. Und dann will ich mich selber nur mit der Musik beschäftigen und nicht nebenbei massieren. Also das passt bei mir nicht so gut zusammen. Ne?
0: Du willst 100% da sein in der Jetzt-Situation.
1: Unbedingt, dich dem einen widmen. Und darin besteht auch meine Arbeit. Ich möchte einfach die Menschen dazu bringen, dass sie sich selber wieder deutlicher spüren. Und dass sie einfach die Aufmerksamkeit wieder einsammeln von den ganzen Ablenkungen und dass sie auf sich selber wieder mal eingehen. Dass sie den Körper, die Gedanken, die Gefühle, ihre Gewohnheiten, dass sie das deutlich spüren und auch wissen, dass sie das verändern können.
0: Toll, ja. Ja. Da sind wir jetzt auf einem super Punkt, weil da haben wir was gemeinsam, du und ich, oder meine Idee von Charakterstärken und warum ich diese Sendung mache, ist ja, dass die gewissen Stärken, die Menschen haben, nicht so klar auf der Hand liegen oft. Ja? Dass die sich denken, boah, ich mache das doch eh immer, na, ich bin halt freundlich oder na, da, das ist doch klar, dass ich da hilfsbereit bin, wenn die Nachbarin was braucht, das ist nicht der Rede wert. Mhm. Aber genau das ist der Grund, warum es wichtig ist oder gut tun kann, sich mit Stärken mal zu beschäftigen und das auch zu hören, wie das aussieht, wenn jemand eine gewisse Stärke hat und dann sagt, boah, okay, das bin ich durch und durch, das ist meine Begeisterung, das ist so typisch für mich, und dadurch auch einen Zugang kriegt zu dieser Stärke und die bewusst einsetzen kann. Jetzt komme ich zu einem Thema, genau diese Stärkenorientierung. Du hast es ja schon beschrieben, dass du die Beschäftigung mit der Begeisterungsfähigkeit auch gut gefunden hast. Mhm. Wie gehst du es denn an oder was würdest du Menschen raten, die ihre Stärken besser empfinden wollen? Wie kommt man dahin?
1: Also ich habe es direkt erlebt durch diese Vorbereitungszeit auf die Sendung. Du hast einfach die Stärke angesprochen, ne? Und dadurch bin ich stärker damit in Kontakt gekommen. Du hast gesagt, Lisa, Begeisterung, wie ist es mit deiner Begeisterung? Such Musik aus. Und ich weiß, dass ich begeistert bin, aber ich habe es viel, viel stärker gespürt die vergangenen Wochen. Und durch dieses Aussuchen der Musikstücke ist mir klar geworden, dass es mit Menschen zu tun hat, mit Beziehungen, mit Lebensgeschichten. Also du hast einfach nur durch diese Frage, na eigentlich durch die Wahrnehmung, Lisa, du scheinst mir begeistert zu sein. Und dann die Frage, möchtest du drüber reden? Und das wäre doch interessant, ne? Hast du ganz viel ausgelöst. Also ich glaube, es ist einfach dieses, dass man es einmal anrührt. Und ich habe natürlich auch diese 24 Stärken, diese Klassifikation mir angeschaut. Und ich tatsächlich möchte das ganz gerne in meiner Arbeit sogar verwenden.
0: Oh,
1: ja. Weil manche Menschen das unterschätzen, wie stark sie eigentlich sind oder glauben, es ist selbstverständlich. Also meiner Meinung nach, nach meinen bisherigen Lebenserfahrungen, mir ist nichts mehr selbstverständlich. Ja, und das kann man ja auch bewusst machen. Ne? Oder man könnte Leuten einfach die Liste hinlegen und sagen, wo findest du dich wieder? Gut, als kleine Aufgabe, dokumentier das einmal. Ja? Frag dich am Abend kurz, wo und in welchen Situationen habe ich das heute wahrgenommen? Was ist dabei rausgekommen? Geht es mir gut damit? Ne?
0: Oh ja.
1: Also so Selbstreflexion.
0: Das ist super, dass du das sagst. Das sind genau diese Fragen, die man sich jeden Abend da stellen kann.
1: Ja.
0: Wo habe ich heute meine Lebendigkeit gespürt?
1: Ja.
0: Dann ist nämlich voll ein Hinweis drauf, was die eigenen Stärken sind. Wenn wir die ausleben, dann sind wir lebendig.
1: Ja.
0: Dann fühlen wir uns lebendig. Und auch, was hat mir besonders Freude gemacht? Ja. Lebendigkeit kann auch manchmal sein, dass irgendwas knirscht oder hakt. Und auch da ist ein Kontakt zu dem Echten, was lebendig ist in mir, spürbar.
1: Ja,
0: und ein Stück hast du doch noch, gell? Ein besonderes, was vielleicht auch dazu passt oder auch nicht. Das musst du mir jetzt sagen.
1: Schauen wir mal. Meinst du die Zueignung von Richard Strauss? Die habe ich ja vorgeschlagen. Ja.
0: Wie findest du jetzt die Kurve zur Zueignung?
1: Ganz leicht, nämlich gleichzeitig knirscht und Begeisterung. Ja. Das, was knirscht, sage ich zuerst. Also die Aufnahme, die ich da vorgeschlagen habe, da singt Jonas Kaufmann und am Klavier spielt Helmut Deutsch, den ich damit auch ganz herzlich grüßen lasse, als mein großes pianistisches Idol.
0: Du kennst ihn persönlich?
1: Ein bisschen, ja. Er ist einfach fantastisch als Pianist und als Gesprächspartner auch. Also ganz ein toller Mensch einfach. Und diese Aufnahme zum Knirschen, ja, wurde während der Corona-Zeit gemacht. Und da war es nötig, dass Helmut Deutsch über die Grenze unter etwas abenteuerlichen Umständen gereist ist. Nicht? Weil er aus Wien ist er nach Bayern zu Jonas Kaufmann in dessen privates Aufnahmestudio gereist. Und sie haben dann diese wunderschöne CD Selige Stunde aufgenommen. Das sind sehr viele Lieder. Also es geht immer um Liedgesang mit Klavierbegleitung. Ne? Und konkret jetzt dieses Lied von Strauss, die Zueignung, das lieb ich, seit ich's kenn. Und es ist so interessant, weil inhaltlich wird es meistens missverstanden. Es wird sehr oft bei Konzerten als Zugabe gegeben und dann tritt der Sänger oder die Sängerin vorne an die Rampe, breitet die Arme aus, schmettert hinaus, habe Dank und man glaubt, sie wollen sich beim Publikum bedanken. Es ist aber ganz was anderes. Da geht es eigentlich um eine tiefe Liebeserfahrung, dass ein Mensch, der bisher noch nie so richtig berührt worden ist, wirklich tiefe Liebe erfährt und dieses habe Dank einfach aus ihm hervorkommt. Ne?
0: Liebe Hörerinnen und Hörer, lehnt euch jetzt zurück und spürt, was dieses Stück in euch berührt.

0: Was geht unter die Haut?
1: Ja.
0: Wie geht's dir, wenn du das hörst?
1: Ja, es geht mir immer wieder unter die Haut, also wirklich ganz tief rein. Und ich kenne das Lied schon sehr lang. Und ich kann es selber auch spielen, ich spiele es auch sehr gern. Und da gibt es jetzt noch eine Person, die dazu passt. Das ist meine ganz liebe Liedpartnerin, die Marlies in Mödling, die immer sehr schön zu meinen Klavierbegleitungen gesungen hat.
0: Du hast doch Begleitung
1: ja,
0: gemacht.
1: Ja, ich habe einige Jahre lang das sehr begeistert gemacht. Und es ist einfach viel schöner, wenn man mit wem anderen gemeinsam musiziert. Man muss zwar dann alleine üben, aber es ist halt einfach wunderbar, wenn man dann mit der Person zusammenkommt und das gemeinsam realisiert und eben das auslotet, wie willst du das, wie möchte ich das. Und ja, also gemeinsam musizieren ist herrlich.
0: Das ist großartig, das ist ein gutes Stichwort. Mhm. Ich hatte immer, ich komme ja ursprünglich aus Wien und hatte immer Kontakt zu einem Chor. Das waren teilweise Kirchenchöre, das war ein Gospelchor mal ein Jahr lang oder auch ja, so Potpourri, Mix, Pop und Rock. Und das möchte ich mir wieder ins Leben holen. Jetzt schnuppere ich bei einem Chor im Herbst.
1: Ah, gute Idee.
0: Ja, und es begeistert mich wahnsinnig, diese Mehrstimmigkeit. Ich konnte das nicht von Anfang an. Ich habe das als Jugendliche erst langsam gelernt, dadurch, dass ich Gitarre mit 15 Unterricht genommen habe. Hatte ich plötzlich ein Instrument, mit dem ich dann mir einzelne Töne vorspielen konnte vom Blatt und erkennen konnte, wenn da jetzt zum Beispiel eine Terz noch dazu notiert ist, wie sie miteinander klingen.
1: Ja.
0: Und mit einigen Jahren, da gibt es eine liebe Freundin von mir, die Kathi, die hat mir beigebracht, den Hexenkanon zu singen. Mhm. Ich glaube, ich weiß nicht von wem jetzt der war, von welchem Komponisten, aber der ist richtig schräg und wenn da diese Töne zusammenklingen, ist das unglaublich, wenn sich das auflöst am Schluss. Und ich genieße das extrem, wenn die Stimmen von unterschiedlichen, die Frauenstimmen, Sopran, Alt und dann Basstenor zusammenklingen. Das ist so wunderschön.
1: Ja. Und zu dem gemeinsamen Musizieren habe ich jetzt Lust, noch eine Brücke zu schlagen in meine früheste Kindheit. Da möchte ich nämlich meinen Papa grüßen lassen, der mein allererster Klavierlehrer war. Ja. Also das ist bei uns so losgegangen, dass wir uns ans Klavier gesetzt haben und haben vierhändig gespielt. Und ich habe immer noch dieses schwarze Buch. Das geht dann nämlich so, dass der schon kann, sitzt unten, spielt die schwierigere Stimme und der Anfänger oder die Anfängerin spielt halt oben die Melodie dazu und hat ein riesen Erfolgserlebnis und Vergnügen, weil es insgesamt schon gut klingt. Ne?
0: Sehr schön.
1: Ja, also das vierhändig spielen ist wunderschön, auch Klavierduo auf zwei Klavieren habe ich auch zeitweise gemacht. Also es ist, der Nachteil beim Klavierspielen ist, dass man halt allein üben muss, nicht? Aber man kann dann doch mit anderen gemeinsam sehr viel verwirklichen. Ja.
0: Das Stichwort Üben, das ist jetzt so eine Sache, da würde ich dich gerne zu deiner Erfahrung befragen.
1: Ja.
0: Ich hatte nicht so leicht mit dem Instrument lernen, weil ich nicht gewohnt war, dass man Dinge auch erstmal the hard way lernen muss. Also das klingt ja nicht gleich schön. Die Belohnung, das dauert ein bisschen. Und ich habe erst für mich lernen müssen, dass die Begeisterung also jetzt nicht bei jedem Handgriff gleich dabei ist, aber dass es sich lohnt auf die lange Sicht. Ja. Was würdest du sagen, ist es so ein Begleiterscheinung von Begeisterung, dass begeisterte Menschen das auch aushalten können, wenn es eben nicht immer nur leiwand ist?
1: Ja, ich habe es ganz anders erlebt. Bei mir war es immer leiwand.
0: Ah.
1: Ja, weil das gerade beim Klavierspielen, man muss dazu sagen, Klavier ist ein dankbareres Instrument als Gitarre, weil Klavier klingt von Anfang an gut. Ne? Weil du kannst natürlich grauenvoll Klavier spielen, nicht? Aber als Anfänger sicher nicht, weil du drückst einfach Tasten und da kommt ein schöner Ton raus. Nicht? Da gibt es ja auch diesen lustigen Spruch, ich weiß nicht von wem, das Klavier, das ist ja so ein wunderbares Instrument, du musst nur im richtigen Moment die richtige Taste drücken, dann spielt das Klavier eh von allein. Nicht? Also es ist einfach, Klavier ist ein dankbares Instrument, weil es von Anfang an relativ gut klingt. Nicht? Und ich habe üben oder so, das war überhaupt nie ein Thema, ich wollte es einfach tun. Ich wollte mich damit beschäftigen, nicht? Und habe es getan. Also mir hat man nie sagen müssen, üb.
0: Das kommt wirklich ganz von innen heraus bei
1: dir. Ja. Es hat immer Freude gemacht. Nicht? Also was ich natürlich immer versucht habe wegzubringen und dass die Lehrer das vergessen waren, Etüden oder Tonleitern, aber aus Überzeugung, weil ich der Meinung bin, dass das didaktisch nicht sinnvoll ist, weil in den Stücken ja sowieso alles vorkommt. Ne?
0: Was sind Etüden?
1: Na, das sind spezielle Übungsstücke, wo es nur um die technischen Schwierigkeiten geht. Es gibt auch wunderschöne Konzertetüden, die sind auch schön zum Anhören, aber so klassische Etüden, so typische Etüden, die hören sich nach nichts an und tun in den Fingern weh und ich finde es sinnlos, nicht? Aber manche Lehrer sind der Meinung, man muss sowas spielen. Ne? Und ich habe das halt dann immer so gelöst, dass ich die Etüden und die Tonleitern nur gespielt habe, wenn es die Lehrer verlangt haben und dann habe ich es wieder einschlafen lassen, dann haben die das eh wieder ein paar Wochen vergessen. Ne? Also ich habe nie das Gefühl gehabt, dass ich übe, ich habe es einfach getan und wenn man es gern tut und Lust hat auf die Stücke, dann wird es von selber besser eigentlich. Ne? Mhm. Und dann, sagen wir jetzt, um auf Auftritte sich vorzubereiten, das war dann schon klar, dass man dann für den Tag natürlich, dass die Sachen dann sitzen sollen. Ne? Aber das habe ich nicht schwer gefunden.
0: Mhm. Cool.
1: Nein, weil es war ja immer eine freie Entscheidung auch. Ne? Mhm.
0: Ja, ich denke mir, das ist ja gerade das Interessante, dass wir da auch unterschiedliche Erfahrungen haben. Ja. Und das möchte ich jetzt auch nochmal an der Stelle sagen, liebe Hörerinnen und Hörer, diese Sendung inspiriert einmal sich zu überlegen, kenne ich da wen, der diese Stärke hat oder schaut das bei der Person vielleicht ein bisschen anders aus? Es gibt nicht den einen Typus, der das in Reinform der begeisterte Mensch ist. Ich glaube, dass das durchaus unterschiedliche Ausprägungen hat. Und so ist es auch bei dir und bei mir, Lisa.
1: Ja, auf jeden Fall. Ja, ja. Und auch wenn man zu dem Bild des Feuers zurückkommt, ne, das gibt ja auch so ein wärmendes Feuer, das ganz ruhig lange lodert, brennt und jetzt nicht so die großen Flammen wirft. Das wäre für mich auch, also für mich hat Begeisterung mehr mit Tiefe zu tun als mit Lautheit. Mit Tiefe und mit Verbindung, das ist es eigentlich für mich. Ja.
0: Schön.
1: Ja.
0: Tiefe und Verbindung.
1: Mhm. Mhm. Ja.
0: Und wir sind jetzt schon wieder fast am Ende der Sendung und das letzte Stück, was du mitgebracht hast, ist die Feuerwerksmusik von Georg Friedrich Händel.
1: Mhm.
0: Das werden wir dann zur Pauken und Trompeten zum Abschluss spielen. Und da würde mich davor noch interessieren, ein Ausblick von dir. Du hast gesagt, Begeisterung löst in dir Zukunftslust aus.
1: Mhm.
0: Was ist in deiner persönlichen Zukunft im kommenden Quartal bis Ende des Jahres, was dich begeistert?
1: Naja, ich habe diese Hörbücher gerade veröffentlicht. Also ich habe 6 Bücher über Hypnose zu bestimmten Anwendungsbereichen, wie zum Beispiel Schmerzen oder Abnehmen oder Rauchen aufhören oder Ängste lösen, gerade vor kurzer Zeit veröffentlicht und bin gerade dabei, so Hörrunden zu veranstalten, also dass Menschen sich das anhören und dann ihre Meinung abgeben in Form von Bewertungen auch. Und ich freue mich sehr auf diesen Austausch, weil das sind genau die nächsten 3 Monate. Ne? Also ich bin halt arbeitsmäßig gerade sehr im Einsatz und dann würde ich mir mal überlegen, wohin es mich zieht als Urlaub.
0: Oh, wann das hast du denn Urlaub?
1: Das kann ich selber bestimmen. Also ich habe es noch nicht festgesetzt.
0: Den nächsten
1: das wird
0: noch nicht geplant.
1: Nein, es würde jetzt einmal darum gehen, was ich überhaupt machen möchte. Ja. Das wäre dann, aber das kommt dann erst nachher. Also jetzt bin ich beschäftigt mit diesen Hörrunden und mit dem Tanzen und mit dem Wandern. Man kann ja gerade jetzt im Spätsommer und Herbst kann man ganz besonders schön wandern bei uns im Salzkammergut. Und so sind die Tage eigentlich sehr erfüllt. Ne?
0: Schön.
1: Ja.
0: Ja. Hast du noch einen Abschlussgedanken, den du teilen möchtest zu unserem heutigen Thema und unseren Gesprächen und der Musik?
1: Ja, zu dem Händel wäre was zu sagen. Meinst du das, dass ich da was dazu sagen darf? Ja. Also an sich diese Feuerwerksmusik, das sagt ja schon der Name, das wurde zu irgendeinem königlichen Fest komponiert. Händel war ja auch sehr erfolgreich und jetzt ist Barockzeit, da waren die Feste pompös. Ne? Das Stück, das wir hören werden, heißt La Réjouissance, das hat mit Freude und Begeisterung zu tun. Und für mich hat es zu tun mit meiner geliebten Tante Hildegard, die es geschafft hat, auch Schmerzen und Krankheit mit Musik wunderbar zu bewältigen. Also sie hat sich nach einer schwierigen Diagnose, hat sie die Psychologin weggeschickt, hat sich die Kopfhörer aufgesetzt und hat Musik von Händel gehört. Und sie war strahlend vor Begeisterung bis zum Schluss. Ja.
0: Das nehmen wir uns jetzt mit, dieses Bild von deiner Tante
1: Hildegard,
0: mit den Kopfhörern, mit Händel.
1: Genau.
0: Ja, danke Lisa, es war so inspirierend mit dir zu sprechen.
1: Ja, gleichfalls, Claudia, danke.
0: Danke, liebe Hörerinnen und Hörer. Wir verabschieden uns jetzt hier aus dem Radionest Vöcklabruck mit der Réjouissance von Georg Friedrich Händel.
1: Ich verabschiede mich auch ganz herzlich von den Hörerinnen und Hörern und wünsche viel Lebensfreude.
0: Alles Liebe, bis zum nächsten Mal.

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3: Ja, grüß euch zu einem Keep It Country. Begrüßt euch Heinz Macht hinter den Reglern hier beim freien Radio Salzkammergut. Heute mit einer Sendung, die schlicht und einfach Great Songs from Nashville genannt hat. Quer durch die Bank gibt's Künstler und der Willie Nelson, der Merle Haggard und der Bobby Bear haben kurz Jahr nachdem der Johnny Cash verstorben ist, einen Song aufgenommen und mit dem starten wir die Sendung, der heißt Missing Good Old Johnny Cash.

0: Ja, und da haben wir auch gleich in Johnny Cash, nachdem Merle Haggard, Willie Nelson und Bobby Bear so traurig gesungen haben, Missing Old Johnny Cash, nämlich mit einem seiner ersten großen Hits.
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Ja, und von der Mickey Guyton springen wir wieder zurück in die 60er Jahre. George Jones, genannt The President and His First Lady, Demi Wynette waren ein grandioses Duo und gemeinsam haben sie diesen Song aufgenommen. Will you travel down this road with me?

George Jones und Demi Vignette, die haben beide in Gstaad gesehen. Wirklich ein wunderbares Duo. Und wir springen in der Zeit hin und her. Der nächste, den wir jetzt hören, ist einer der momentanen ganz großen Stars der Nashville-Szene, nämlich Josh Turner. Und einer seiner ersten großen Hits war Your Man.

Ja, und wir springen wirklich in der Zeit hin und her. In den frühen 70er Jahren waren The Judds sehr, sehr bekanntes und erfolgreiches weibliches Duo. Und ein wirklich lieber Song ist der folgende, nämlich Grandpa, Tell Me About the Good Old Times.

Und wir bleiben bei den Duets. Dolly Parton und Porter Wagoner waren in den 60er Jahren eines der erfolgreichsten Duos, und anlässlich des Endes ihrer Zusammenarbeit hat die Dolly Parton einen Song geschrieben, der heißt Please Don't Stop Loving Me.

Ja, und als nächsten Titel hier in der Sendung Keep It Country, die American Music Sendung vom Freien Radio Salzkammergut, gibt es eine Rocksängerin der Extraklasse zu hören, nämlich Tina Turner. Tina Turner hat zwei Country-LPs aufgenommen und auf einer davon ist der Titel von Kris Kristofferson, Help Me Make It Through the Night, drauf, den wir jetzt hören.

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1: Ja, Chris Christoffersen, ein Sänger, ein Songwriter und mit seinem ersten Titel ist eigentlich die Janis Joplin so wirklich erfolgreich gewesen. Das hat er mal den Durchbruch als Songwriter gebracht. Später ist er dann Teil der Highwaymans geworden, hat in Filmen mitgespielt wie Convoy, Rubber Duck, um das in Erinnerung zu rufen. Aber jetzt hören wir den Titel, den Janis Joplin berühmt gemacht hat, aber vom Original Chris Christopherson, Me and Bobby McGee.
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Ja, der nächste Sänger ist nicht weniger berühmt als Kris Kristofferson. Es ist der Frontmann von den Mavericks, Raul Mellow. Und der hat eine LP aufgenommen, wo er akustisch singt. Da ist unter anderem auch La Vie en Rose drauf von der Edith Piaf. Und von den Eagles ist ein Song drauf, der heißt Waiting for the Train.

Ja, nach Raoul Mello und Waiting for the Train haben wir die Kacey Musgrave. Das ist eine Country-Sängerin der Neuzeit, also jetzt 2020. Und sie singt Wanted One Good Cowboy.

Ja, und der nächste Star oder die nächste Sängerin ist ein überdrüber Star der Country-Szene in der Zwischenzeit, aber früher war es in der Pop-Szene. Die Rede ist von Beyoncé und die hat einen unheimlichen Erfolg gehabt mit der CD oder mit dem Album Texas Hold'em und daraus hören wir den Titel, den Texas Hold'em Beyoncé.

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1: Ist auch Grammy-Gewinnerin mit diesem Titel Texas Hold'em. Und jetzt gibt's nur mal den Man in Black mit einem Song über eine Prostituierte in Dallas. Alice, she was a whore in Dallas. Der Titel heißt Let Him Roll.

Ja, und wir bleiben bei diesem Thema. Und Merle Haggard hat einen Song aufgenommen, der heißt Honky Tonk Women.

Ja, und der letzte Song nach Honky Tonk Woman und Merle Haggard kommt von der Southern Rock Band Confederate Railroad und heißt Queen of Memphis.

0: Es waren Confederate Railroad und Queen of Memphis. Und das war es auch schon wieder, die Sendung Keep It Country. Wenn es euch gefallen hat, dann hört es nächste Woche wieder zu. Jeden Mittwoch von 19 bis 20 Uhr hier im Freien Radio Salzkammergut. Und Heinz Macht wünscht euch noch viel Spaß mit den nachfolgenden Sendungen, speziell mit dem Bluesrock-Beisel von und mit Robert Stolz.
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Grüß euch, gut zum Blutdruckbeißel im Freien Radio Salzkamp. Gut, Robert Stolz ist im Studio, live am Mikro an den Regeln. Und natürlich habe ich euch unheimlich gute Musik mitgebracht, die sich heute rankt. Und am Beginn der Veranstaltungsperiode in der Ebensee, im Kino und natürlich im Rockhaus in Salzburg, der Blue Monday. Da ist einiges Spannendes zu erwarten und da hören wir uns heute ein bisschen ein. Ich wünsche euch vorab schon gute Unterhaltung. Ja, aber anfangen tue ich mit Joe Zawinul Syndicate. Er ist am 11. September 2007 von uns gegangen und 9/11 hat sich irgendwie schon bei uns auch alle einbrennt. Ich bin da zum Beispiel gerade von Amerika zurück heimgekommen, hab ein Glück gehabt, weil das war sonst 2 Monate nicht mehr gegangen. Also, The Devil Never Sleeps, eingangs im Bluesrock-Beisel. Gute Unterhaltung.

Anlässlich des Gedenktages 9-11, wo zwei respektive drei Flieger in die Wolkengrotze eingeflogen sind, respektive einer ins Pentagon und der andere ist irgendwo in der Botanik gelandet, und in Angedenken an einen großartigen österreichischen Musiker Joe Zawinul, der am 9.11. am 11.09. gestorben ist. Okay, wir kommen jetzt zum ersten wichtigen Act im Rockhaus in der Blue Monday Angelegenheit. Und das ist auf jeden Fall die Area Lyttinen, die Finnen, die was für ein kleines Dorf inmitten von Finnland aufgebrochen ist, um die Welt des Bluesrock zu erobern, was jetzt sehr gut gelungen ist. Also, notieren und hingehen, 19. Oktober, 20 Uhr, Rockhaus, Schollmoser Hauptstraßen, Area Lyttinen. Und bei mir hören wir jetzt gleich ein paar Titel von ihrem Album, also eine Art Geburtstagsalbum, 20 Years of Blues Rock Live at Tavastania.

Fest von der Area Litanen, die am 19. Oktober in Rockhaus den Blumande bestreiten wird. Ja, können wir in dem sehen. 12. September, ein Muss. Die Band Stone Sauber kommt. Die Band ist ein wenig übertrieben, es ist gerade ein Duo, bestehend aus der Szene Kubik am Schlagzeug und an den Vocals und dann Jerzy Urban an der Gitarre und an den Vocals. Ja, eine Besetzung, die was sich fast an die White Stripes erinnern lässt. Wie gesagt, ebenso. Vorgruppe gibt's auch TPC. Und von den Stones aber hören wir uns etwas an. Und zwar Marvelous Morning Light. Ja, das brauchen wir jetzt schon langsam, weil es eh so bald schon Fenster wird. Und schaut euch das an, ist ein Muss, die Band.

Also was man da jetzt reingetriggert hat, ich weiß es nicht. Auf jeden Fall, es waren die Stone Sober aus Ungarn. Ein Heavy Duo, das was man sich nicht entgehen lassen soll. Am Samstag, den 12. September, rocken sie auf im Kino Ebensee. Ab 20.30 Uhr, Supportband ist TBC. Und ich mache weiter mit einem Act, der sehr bekannt ist und am 5. Oktober, der wiederum mein Geburtstag ist, ins Rockhaus nach Salzburg kommt, also mein Geburtstagskonzert, ist der Chrissy Matthews. Und von seiner Einspielung vom Crossroads Festival in Rockpalast aus dem Jahr 2019 hören wir uns den Titel Gotta Stay, Gotta Leave on. Chrissy Matthews.

Chrissy Matthews und Band Live for the Crossroads aus einer Serie vom Rockpalast vom WDR. 5. Oktober, Rockhaus Salzburg. 12. September, Stone Sober Kino Ebensee. Und der Titel ist Ammonites and Trilobites.

0: Ja, das waren nur mal die Stones, aber warum da irgendwie Country dahinter ist, ich kann es euch nicht erklären. Wir hören uns einen Track von Don Martin an, der auch wieder ins Rockhaus kommt, und zwar am 28. als wieder am Montag, logischerweise September. Und sollte man sich auch nicht eingehen lassen. Der hier hat den Roy Gallagher so drauf, dass es verwirrend ist, weil man meint, es ist der Gallagher. Nein, es ist der Don Martin. Und wir hören uns da jetzt einen Cut an.
1: 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And the song's called Daylight I Will Find.

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1: Tom Martin, der am 28. September den Blue Monday bestreiten wird. Und wie gesagt, ich probiere es jetzt nur mal. Ich hoffe, es klappt, dass die Stones sauber endlich richtig zu Gehör kommen. Und zwar spiele ich den Titel Liquid Power. Stone Sauber.

0: Ja, das waren jetzt auf dem Bosch zwei Titel von Stones, aber die am Samstag, den 12. September ab 20.30 Uhr mit einer Vorgruppe, nämlich TBC in der Emsee, aufgegangen werden. Und jetzt probiere ich nur den ersten Act vom Blue Monday zu spielen, und das ist der Norbert Ecker mit seiner Natural Blues Band. Wer sehr gut ist, ist der Mundharmonikaspieler in der Partie. Ich spiele euch einen Titel, wo nur der Stefan Schubert, der Salzburger Gitarrero, dabei war. Und zwar Shame on You, Mr. Trump.
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1: Das war er, der Norbert Decker mit seiner Band Natural Blues. Stefan Schubert war da an der Gitarre zu hören. Und das Bluesrockbeisel beschließe ich heute natürlich mit Stone Sober, die was am 12. September in die Emse aufrocken werden. Ich sage danke fürs Zuhören und schaut wieder ein nächsten Mittwoch zu einer Neuausgabe von Bluesrockbeisel im Freien Radio Salzkammergut. Führt euch gut!

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4: Einen schönen Abend zu In Konzert wünscht euch Robert Stolz anlässlich des Ablebens von Robbie Robertson, dem Sänger und Gitarristen von The Band. Gibt Zeit eine Stunde. The Last Waltz, der Titel ist in dem Fall neu zu programmatisch. Robert Robertson hat uns im 80. Lebensjahr verlassen, nämlich am 9. August 2023. Und er hat doch im Laufe der Jahre, ob das jetzt bei Roger Hawkins and the Hawk war oder bei der Band war oder bei der Band mit Bob Dylan war, seine Fußspuren in der Rockmusik hinterlassen. Ich glaube, ich habe euch das Richtige ausgewählt. The Last Waltz und wünsche euch dabei viel Vergnügen.
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0: Ja, das war halt ein Rock-and-Peace-Konzert für den verstorbenen Robbie Robertson von der Band, aufgenommen im Winterland in San Francisco am Thanksgiving Day 1976, gefilmt unter der Direktion vom großen Martin Scorsese. Und es war halt ein Tribut, dem, wie gesagt, an einen großen Robbie Robertson. Und ich darf euch jetzt nur beim Programm vom Freien Radio Salzkammergut viel Vergnügen wünschen. Ein Konzert wird außerdem am Freitag ab 14 Uhr wiederholt. Fühlt euch gut.
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